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1: 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Hallo und herzlich willkommen zu den Stimmlagen, dem gemeinsamen Infomagazin der Freien Radios in Österreich. Diesmal gestaltet von der Frosin-Redaktion von Radio Froh aus Linz. Mein Name ist Eileen Yilmaz. In dieser Sendung erfahren Sie über geplante Kürzungen beim AMS Oberösterreich, Infos zur Salzkammer Pride und wie man mit Tauben in der Stadt besser zusammenleben könnte. In den Arbeitsmarktprojekten, die vom AMS Oberösterreich gefördert werden, stehen starke Kürzungen bevor. Auf die Probleme, die dadurch entstehen, macht die Sozialplattform Oberösterreich in einem offenen Brief aufmerksam. Katharina Wachsenecker hat sich mit Stefan Turner, Geschäftsführer der Sozialplattform, und Ulrike Würzburger, Geschäftsführerin des Vereins B7 Arbeit und Leben, über die Kürzungen und ihre Auswirkungen unterhalten.
2: Das Budget für die vom AMS Oberösterreich geförderten Arbeitsmarktprojekte wird für die kommenden Jahre stark gekürzt. Bei vielen der Projekte handelt es sich dabei um Kürzungen von 25-30% des Fördervolumens. Das kritisiert die Sozialplattform Oberösterreich, ein Netzwerk von 46 sozialen Organisationen in Oberösterreich, in einem offenen Brief. Adressiert ist dieser an die Mitglieder der Bundes- und Landesregierung, VertreterInnen der Sozialpartner, des Städte- und Gemeindebundes sowie an die Verantwortlichen im AMS. Stefan Turner, Geschäftsführer der Sozialplattform, erklärt, was konkret den Anlass für die Kritik bildet.
3: Von der Einordnung ist es so, dass es um Kürzungen geht, die das AMS Oberösterreich und das Jahr 2026 betreffen. Zum Teil wirken diese Kürzungen auch in 2027 hinein, aber wir sprechen jetzt nicht sozusagen vom Bundesbudget, das aktuell noch zu beschließen ist, sondern vom Budget der AMS Landesgeschäftsstelle Oberösterreich für das Jahr 2026.

0: 2026?
1: Die Auswirkungen sind groß, nachdem sie im Jahr 2026 schon für viele Anbieter von arbeitsmarktpolitischen Maßnahmen nur Halbjahresverträge gegeben hat, sind jetzt ganz kurzfristig seit Ende Mai weitere Kürzungsabsichten oder Anordnungen vom AMS an die Träger gekommen. Und was uns bis jetzt eingemeldet worden ist, reden wir von einer Höhe von über 13,5 Millionen Euro bis ins Jahr 2027 hinein.
2: Die Auswirkungen der Kürzungen spürt auch der Verein B7 Arbeit und Leben, der Teil der Sozialplattform Oberösterreich ist. B7 Geschäftsführerin Ulrike Würzburger kritisiert die Kürzungen ebenfalls.
3: Das, was mich halt besonders trifft, das ist im Kontext vom AMS jetzt mit diesen ganzen Kürzungen, dass wir in zwei Bereichen massiv betroffen sind. Bei dem Aktuellen, was jetzt da gerade so ganz markant gewesen ist und darum ist er da über die Sozialplattform informiert worden, ist eine massive Reduzierung im Frauenberufszentrum. Das ist ein Angebot für Frauen, betrifft ganz Oberösterreich, wo wir eben eingereicht haben und wir von B7 haben jetzt einen neuen Standard dazu bekommen. Wir haben alles gut vorbereitet und einen neuen Standard bekommen hast, du musst Mitarbeiterinnen suchen, die Immobilie organisieren, die den Einzug planen und organisieren. Und im Grunde ist das Team, das da jetzt gestartet hätte, war komplett. Wir haben Vorstellungsgespräche geführt, die Frauen haben gekündigt und quasi 3 Wochen vor Start haben wir dann die Info gekriegt, wir müssen 30% reduzieren. Und somit war ganz schnell klar, dass so wie wir starten wollten mit dem Team, das wir eben lukriert haben, dass das gar nicht möglich ist. Und von 4 Personen, die wir da jetzt einstellen wollten, haben wir nur mehr eine einstellen können für diesen Start im Juli, was geheißen hat, dass ich 3 anderen abgesagt habe, die aber bereits gekündigt haben. Und das ist ja auch immer so, wenn jemand kündigt, dann hat er nachher keinen Anspruch auf Arbeitslosengeld. Und das war dann alles sehr schwierig, weil die sind im AMS-Kontext tätig und werden gerade so durch diese Mühlen da durchgemahlen, kündigen, neuer Job wird aber nichts, den anderen kriegen sie nicht mehr. Also wir haben da eigentlich Tragödien produziert, die überhaupt nicht notwendig gewesen wären, wenn man gut plant. Und das ist das, was ich echt kritisiere, weil mir das persönlich so weh tut. Wir haben nie die großen Zahlen bei B7, immer nur die kleinen, aber trotzdem jeder Einzelne ist halt mir dann so ein Anliegen, dass wir da gute Möglichkeiten und Rahmenbedingungen schaffen, die in dem Fall nicht möglich waren. Das kritisiere ich, dass da sehr kurzfristig es zu einer Entscheidung gekommen ist, die, ja, viele Tragödien produziert. Das andere, da haben wir eine große Vorlaufzeit gehabt mit dieser Einsparung. Da kritisiere ich die Veränderung auf inhaltlicher Ebene. Wir haben, mit dem ist ein Bereich in B7 lang sehr erfolgreich gewesen. Wir haben ein Beratungsangebot für arbeitssuchende Personen, wo wir die Personen bis zu 12 Wochen und auch darüber hinaus begleiten können. Das heißt, wir haben da die Möglichkeit gehabt, wirklich an den Herausforderungen und Problemen zu arbeiten, die die Menschen, die Arbeitssuchenden gehabt haben. Und dieses Angebot ist reduziert von 8 bis 12 Beratungen auf 3 Beratungen, wo der Inhalt und dieses, warum Beratung gelingt, nicht mehr möglich sein wird. Und das schmerzt mich auf dieser inhaltlichen Ebene, weil wir die Leute nicht mehr so begleiten können, wie gewünscht. Was aber dazu stehen möchte, ist, dass ich schon weiß, dass das AMS ein sehr guter Auftraggeber ist und sie irre bemüht sind, dass sie die Strukturen, die es gibt, erhalten werden und erhalten bleiben und da machen sie einfach alles dafür, dass wir es erhalten können. Es ist halt nur eine massive Veränderung auf der inhaltlichen Ebene.
2: Sie wünscht sich, dass der Sozialbereich bei der Verteilung der Fördermittel stärker berücksichtigt wird.
3: Die Herausforderung wird sein, die Budgetmittel, die zur Verfügung stehen, im Gesamten gut zu verteilen. Und da halte ich es einfach für total wichtig, dass man diesen sozialen Bereich sieht und erkennt, weil wenn wir jetzt auf regionaler Landesebene sind, geht es ja um Oberösterreich, wenn man denkt, wir wollen ja alle, dass wir in einem guten Umfeld sind. Und ich glaube, mit diesen Einsparungen forcieren wir ganz viel. und forcieren, weil eben vielleicht, weil Sie fragen, welche Konsequenzen das haben wird. Ich glaube ehrlich gesagt, dass das Thema Obdachlosigkeit, Wohnungslosigkeit große Themen werden, noch größer als sie sind. Und dass wir sehen werden, wenn wir einfach rausgehen, was da gerade los ist. Also ich glaube, es wird in Linz sicher spürbarer werden als in den Regionen, weil halt, wenn Armut stärker wird, Menschen dann auch gerne in den Großraum ziehen, also in den städtischen Raum ziehen. Und ich glaube, wir werden das dann einfach sehen, was es für Konsequenzen haben wird. Ich finde auch jetzt schon, wenn ich so am Bahnhof bin, dass sich diese Situation echt unangenehm verändert hat oder einfach direkt auf der Landstraße, was man da gerade sieht. In den Regionen bin ich nicht so oft, aber da habe ich das Gefühl, da wird die Armut stärker sichtbar. Ich weiß nicht, ob wir das alles so gern wollen. Und ich glaube, alles, was wir halt machen können, damit man gut die Leute begleitet, weil für das bin ich und ich sicher, was durch gute Begleitung möglich ist, macht dann Sinn. Und ich denke mir, da sind die Politiker so richtig gefordert, auf eine gute Verteilung zu schauen.
2: In ihrem offenen Brief stellt die Sozialplattform konkrete Forderungen an die Politik, wie Stefan Turner erklärt.
1: Wir haben im Wesentlichen drei Forderungen jetzt gestellt, die außerhalb der budgetären Mittel sozusagen Angelegenheiten betreffen. Und zwar wollen wir Transparenz erreichen über eine Übersicht über diese Kürzungen und Transparenz auch über das Bewusstsein, was diese Kürzungen denn auch bewirken. Zweitens wollen wir wissen, steht eine Strategie dahinter, nach welchen Kriterien wird die Förderlandschaft und werden die Angebote in den nächsten Jahren ausgerichtet, sodass auch die sozialen Unternehmen sozusagen planen können. Und der dritte Punkt betrifft die Zusammenarbeit jetzt sozusagen des Arbeitsmarktservice und mit den Auftragnehmerinnen, die gerade in der Krise einfach wichtig ist und neu aufgestellt werden muss.
2: Der offene Brief der Sozialplattform hat bereits erste Reaktionen ausgelöst.
1: Also wir haben im offenen Brief schon Gespräche auf verschiedenen Ebenen erreicht und sind mit dem AMS Oberösterreich in gutem Kontakt und zuversichtlich, dass unsere Wünsche dort auch berücksichtigt werden und dass die Träger dort besser einbezogen werden. Darüber hinaus sind wir natürlich bemüht, dass wir politische Kontakte pflegen und auch dort unsere Anliegen deponieren.
2: Ulrike Würzburger erhofft sich, dass durch den offenen Brief mehr Aufmerksamkeit auf die Arbeit zur Unterstützung arbeitssuchender Personen gelenkt wird.
3: Für mich ist einmal wichtig, dass es transparent wird, in was für ein System wir da alle aktiv sind und arbeiten und wirksam sind. Ich merke, wir sind rein vom Thema her völlig uninteressant, weil wir haben ja Presseaussendungen gemacht und keiner reagiert und dazu fragen, hey, woran liegt es denn, dass wir so wurscht sind? Und ich weiß, dass man, wenn man mit Arbeitslosen oder Sozialhilfeempfänger arbeitet, dass das einfach diese Randgruppe ist, die medial nicht gut zu verkaufen ist mit schönen und guten Geschichten. Ja. Aber jetzt haben wir zumindest Gehör bekommen. Und viele Menschen, die vielleicht nicht das so im Detail gewusst haben, haben halt jetzt die Möglichkeit gehabt, sie zu informieren. Und ich glaube, dass das ganz gut und wichtig ist.
0: Weitere Informationen zur Sozialplattform Oberösterreich und Ihrem offenen Brief finden Sie auf www.sozialplattform.at und weitere Informationen zum Verein B7 Arbeit und Leben auf www.arbeit-b7.at.
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0: Die Salzkammer Pride findet heuer am 29. August bereits zum dritten Mal in Bad Ischl statt. Melanie Schiller hat sich erkundigt, wie es zu der Idee der Pride gekommen ist. Außerdem erzählen Christina Jaric und Verena Heidel mehr über die Bedeutung einer Regenbogenparade am Land und wie wichtig diese für queere Sichtbarkeit ist.
5: Wie seid ihr auf die Idee gekommen, eine Salzkammer Pride zu machen?
6: Also die Anfänge liegen im Projekt Salzkammer Queer. Das ist ein queeres Community-Building-Projekt, das wir während der Kulturhauptstadt Europas Bad Ischl-Salzkammergut gemacht haben. Und da waren eben das Frauenforum und der Verein Insel Frauen- und Mädchenzentrum als Trägervereine drinnen. Und ich war damals für das Programm für die Kulturhauptstadt verantwortlich, eben für die Gender Diversity Themen. Und dieses queere Community Building Projekt, wir haben dann Salzkammer Queer Stammtische gemacht in der ganzen Region im Salzkammergut, wo sie eben queere Personen treffen und vernetzen können. Aus dem haben sie auch Themenbereiche entwickelt, wo sie eben unter einem Thema zum Beispiel Personen treffen können, unter einem speziellen. Und aus diesem Community-Building-Projekt und aus diesen Salzkammer Queer-Stammtischen hat sich dann einmal die Idee entwickelt, wir könnten ja die erste Pride-Parade im Salzkammergut machen. Also es hat ja sowas, es gibt es immer mehr im ländlichen Raum, aber es ist immer noch ein revolutionärerer Akt, gerade am Land Pride-Paraden zu veranstalten. Und dann haben wir ja 2024 ziemlich blauäugig und chaotisch begonnen, die erste Pride-Parade im Salzkammergut zu entwickeln und haben dann auch recht schnell gute UnterstützerInnen gehabt, zum Beispiel Tom Neuwirth, aka Conchita, die uns unglaublich unterstützt und den Rücken stärkt nach wie vor. Conchita ist so unterstützend gewesen auch in diesem ganzen Prozess, weil sie eben sagt, am Land bei den Pride-Paraden, da geht es nur um was und so quasi, ich bin für euch da und stärke euch da und das ist natürlich total wichtig. Was auch noch wichtig ist und was vielleicht eine Überleitung zu dir, Verena, sein könnte, ist, dass das einfach nur funktioniert, weil wir wirklich um die 150 ehrenamtliche, helfende KünstlerInnen, AktivistInnen, UnterstützerInnen haben, die das mit uns gemeinsam auf die Beine stellen.
7: Ich springe jetzt wieder zurück ins erste Jahr, wo ich eben im Jugendprojekt der Kulturhauptstadt mit dabei war. Da haben wir eben, ich wiederhole es jetzt nochmal ganz kurz, Videobeiträge gemacht. Und ich bin mit einem vierköpfigen Team, drei Mädels, ein Bursche, nach Ischl gefahren und habe es abgeholt. Und das Erste, was einer gemacht hat, war, dass er für uns alle Armbänder ausgeteilt hat, weil er hat jetzt recherchiert und hat Armbänder geknüpft in allen Pride-Flaggen, die es gibt. Wir waren so motiviert und so bei der Sache und das hat mir so einen Spaß gemacht, weil sie es selber so genossen haben. Ohne Vorurteil, ohne dass es einen komischen Blick gegeben hat. Ich habe nämlich gedacht, jetzt fahren wir da hin und habe natürlich gewusst, was auf uns zukommt und habe mir schon gedacht, na, hoffentlich können sie sich auf das einlassen. Und das war überhaupt kein Thema. Und das hat mir dann auch wieder gezeigt, wie falsch eigentlich meine Denkweise in dem Fall war, dass ich mir so angemacht habe, wie wird das, wenn ich mit ihr auftauche, schauen sie die Leute komisch an oder verhalten sie sich unpassend Leute gegenüber. Das waren einfach trotzdem so Gedanken. Ich will es jetzt gar nicht so ins Detail aussprechen, weil es mir eigentlich selber ein bisschen zu blöd ist, dass ich so gedacht habe. Das war für mich ein riesengroßes Highlight. Und dann sind sie zu viert oben gestanden am Pride-Wagen und haben das voll mitgefeiert. Ich habe die Kamera übernehmen dürfen in dem Fall, habe gesagt, feiert, habt euch einen Spaß und ich werde ein bisschen Videomaterial sammeln. Und das war schon toll.
6: Für mich ist die Gemeinschaft eigentlich, also das haben wir jetzt die letzten zwei Mal oder eigentlich beim dritten Mal merkt man es jetzt auch schon, wo wir ja voll in der Planung jetzt drinnen sind, es entwickelt sich einfach so ein Netzwerk. Es entwickeln sich tragfähige Verbindungen und gerade im Kulturbereich sind die Beziehungen untereinander so wichtig. Und es gibt auch so eine Perspektive, die mich recht beschäftigt in letzter Zeit, das ist Beziehung über Methode. Und man kann nur so gut alles professionell planen und nur so gut marketingtechnisch alles aufstellen und total arg in die Werbung gehen. Aber wenn die Beziehungen zur Community nicht passen, dann wird man keine Freude mit der Veranstaltung haben oder keine Freude mit der Pride-Parade haben, auch bei anderen Sachen. Und solche ja, Höhepunkte der Sichtbarkeit, sage ich jetzt einmal, wie es bei so einer Pride ist oder wie es bei uns auch bei der Salzkammer Pride ist, das ist ein geballter Tag, wo einfach ganz viele Personen, die für das gleiche Thema einstehen und zwar im Queerness am Land sichtbar machen und LGBTIQA-Plus-Rechte fokussieren. Und da trifft sie einfach geballt an einem Tag. Ja, die Community tauscht sie aus, auch überregional. Wir haben zum Beispiel Drag Queens aus Berchtesgaden auch dabei, die Morita Maschinella und die Lilly Hightower heuer auch wieder. Auch von anderen Städten, Regionen, von der Innviertel Pride, die KollegInnen helfen tatkräftig auch bei uns mit immer wieder. Wir unterstützen uns gegenseitig. Es hängen zum Beispiel jetzt gerade unsere Salzkammer Pride Regenbogenflaggen in Ried. Also auch symbolisch unterstützen wir uns da gegenseitig. Und wie gesagt, gerade am Land ist einfach immer nur ein bisschen revolutionärer, dass man die Queerness laut in der Öffentlichkeit sorgt. Da müssen wir zusammenhalten.
5: Jetzt nur einmal so die Frage, warum ist es wichtig, dass gerade am Land eine Regenbogenparade gibt?
7: Ich glaube einfach, dass wichtig ist, dass er einfach queere Personen eine Bühne kriegen, also dass man auch den Gedanken verbannt, dass das nur in Städten gibt. Nein, es ist nicht so. Queere Personen leben auch im Land. Und man spricht immer ganz viel über Mut und über Bühnen. Und ich finde einfach, solange wir das so beschreiben müssen, also solange es Mut braucht, um so zu sein, wie man ist, braucht es einfach ganz wichtig Regenbogenparaden, Veranstaltungen, wie die auch immer ausschauen. Das ist ja einfach mir persönlich ganz wichtig. Also ich habe selber zwei Kinder, die zwar sehr mutige Mädels sind, aber ich merke es auch im Freundeskreis oder in ihrem Umfeld, dass da einfach mehr Präsenz auf jeden Fall nur notwendig ist, um es nicht nur selbstverständlich zu machen, sondern ja, man darf einfach keinen Gedanken meiner Meinung nach daran verschwenden. Ist ein Outing jetzt passend? Sollte ich noch warten? Auf wen muss ich Rücksicht nehmen? Macht man ja auch nicht, wenn man die Berufswahl verkündet. So soll es bei dem auch sein. Mhm. Ist meine Meinung.
6: Ich habe schon viele Diskussionen über das geführt, auch in der Region, weil mich dann eben auch Personen fragen, wieso braucht es denn das? Wir machen ja kein Hetero-Pride. Und ich sage dann, wir schauen, wann wir die perfekte Gesellschaft schon hätten und das überhaupt kein Thema war, was für ein Label jetzt auf dir draufbiegt, dann braucht man das auch nicht. Aber nachdem wir eben die perfekte Gesellschaft nicht haben und vielleicht auch nie haben werden und nachdem wir eigentlich gerade in so einem Transformationsprozess sind, wo man eben diese Haltepunkte braucht von einem Label, von einer Geschlechtsidentität oder von einer sexuellen Orientierung oder von dem Ausleben, ja, vom eigenen Lebensentwurf, kann eben sowas wie Pride oder Salzkammer Pride am Land eben so ein Rückenstärker sein. Und das möchte man eben auch bieten und auch eben so einen Brave Space anbieten. Also wirklich einen Raum, in dem man sich trauen kann, so zu sein, wie man ist.
5: Was ist denn so euch ein Motto, mit dem ihr arbeitet? Was motiviert euch oder was gibt euch da Kraft? Ja?
6: Also unser Slogan ist, wir sind queer, wir sind da, gewöhnt euch dran. Werden wir auch bei der Salzkammer Pride und des Öfteren hören. Ist auch gut, wenn man es übers Radio mal hört, weil wenn wir es mit dem Megafon um und um schreien, verstehen wir es manchmal nicht so gut. Also bitte merken, wir sind queer, wir sind da, gewöhnt euch dran.
7: Ja, dem ist eigentlich fast nichts mehr hinzuzufügen. Wie ich vorher schon gesagt habe, es geht einfach um die Selbstverständlichkeit, die mir ganz wichtig ist. Ich glaube, das bringt der Slogan ganz gut um.
5: Meine abschließende Frage noch, was würdet ihr der jüngeren Generation so gerne mitgeben auf dem Weg?
6: Scheiß dir nichts, dann fällt dir nichts.
7: Super. Voll gut. Wirklich voll gut. Ja. Wieder die Selbstverständlichkeit. Seid so, wie ihr seid. Verstört euch nicht. Es wird nichts passieren, im besten Fall. Ganz im Gegenteil. Meistens geht man besser und einfacher durchs Leben, wenn man ehrlich zu sich selber ist.
6: Genau, und wenn es Unterstützung braucht, wenn man da Hilfe braucht einfach, was ja einfach immer nach wie vor so ist, weil manchmal eben die Umstände schwierig sind, dass man sie outet oder dass man eben den Lebensentwurf so lebt, wie man gern mechert. Also speziell im ländlichen Raum ist einfach die soziale Kontrolle dann doch nochmal höher als in der Stadt. Dann gibt es eben Organisationen, die da sind für Hilfesuchende bzw. Für Personen, die Beratung suchen. Und auf der Salzkammer Pride gibt es auch zum Beispiel Stände von Organisationen, die eben queere Personen in dem unterstützen, also in ihrem Werdegang unterstützen. Und da sind eh die Hosi Linz, ist da eine gute Anlaufstelle. Dann auch noch weitere andere queere Organisationen. Salzkammer Queer ist auch eine Organisation vor Ort, wo man andocken kann, wo man regionale Vernetzung suchen kann, wo man auch Wissen teilen kann. Also gerade so Wissen über Geschlechteridentitäten, über sexuelle Orientierung, über Lebensentwürfe, wenn man da struggelt eben damit, dann gibt es da Personen, die sich gut auskennen, die auch weiter vernetzen.
0: Das war Melanie Schiller im Gespräch mit Christina Jaritsch und Verena Heidel über die Regenbogenparade in Bad Ischl. Mehr Informationen zur Salzkammer Pride finden Sie unter www.salzkammerqueer.at/pride.
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0: Tauben haben keinen guten Ruf. Oft stört uns ihr Kot und die großen Schwärme, die sich über Essensreste in Städten hermachen. Wie mit Taubenschlägen und artgerechtem Futter ein besseres Zusammenleben funktionieren könnte, hat mir Sabine Auer von der Initiative Streuner Tauben Linz vom Verein Streunerkatzen Oberösterreich im folgenden Interviewausschnitt erzählt. Jetzt ist das schon mal so ein Vorurteil, dass Tauben eben schmutzig sind, Krankheiten übertragen und dass die Menschen überhaupt so negativ auf die Tiere reagieren. Woher kommt das?
9: Also ich glaube, dass das daher kommt, Tauben sind ja an und für sich Haustiere gewesen, beziehungsweise sind halt, werden immer gezüchtet, Rassetauben, zum Beispiel Brieftauben, diese Hochzeitstauben, was da gibt. Ja. Das ist ja, sind ja eigentlich keine anderen Tauben als wie die Tauben in der Stadt, nur schauen sie halt optisch anders aus. Ja. Es ist nur so, früher hat man halt die Tauben in den Dachböden gehalten für Fleisch, für Eier, für die Federn. Irgendwann hat man es dann nicht mehr gebraucht, dann sind die einfach ausgelassen worden. Ja. Und der Mensch hat aber vorher dafür gesorgt, dass sich die Tauben massiv vermehren, also eben wegen Fleisch und wegen die Eier. Und dieser angezüchtete Brutzwang und auch diese Ortstreue, die was einer da angezüchtet worden ist, eben auch im Hinblick auf Brieftaubensport zum Beispiel, ja. Das ist eben jetzt das, was Probleme macht. Also Probleme, ja, man könnte sie natürlich ganz einfach lösen, aber das sind eben die Probleme, die halt die Leute sehen. Ja? Also sprich, die Tauben wollen natürlich auf Fensterbänken nisten. Das kommt daher, weil sie eben von der Felsentaube abstammen. Ja? Die sind eigentlich, also die können mit einem Baum überhaupt nicht brüten, geht gar nicht. Ja? Also das ist nicht so wie die Wildtauben. Die sind eben angewiesen auf Nischen, auf Felsvorsprünge quasi und das ist halt in der Stadt halt ideal für einer, ja. Sie sind eben auch Schwarmtiere und darum treten sie in so großer Zahl auf. Und das macht halt vielen Leuten Angst, beziehungsweise wenn die natürlich längere Zeit auf einem Platz sitzen und darauf warten, dass sie Futter kriegen, ja, dann verschmutzen sie, sage ich jetzt einmal, so mehr oder weniger diesen Platz, wo sie eben da sitzen, ist egal, weil eine Taube muss halt genauso wie ein anderes Tier auch einmal seine Ausscheidungen loswerden.
0: Genau, das ist dann ein Problem, auch ein verständliches von unserer Sicht aus. Also niemand möchte jetzt einen Balkon haben, der von Kot übersät ist. Gibt es in Städten, gibt es jetzt allgemein in Österreich jetzt Pläne, wie man besser mit den Tauben koexistieren kann? Eben wie du gesagt hast, es waren mal Haustiere, also sie sind eigentlich auf unsere Hilfe angewiesen, aber die gibt es ja nur sehr vereinzelt.
9: Ja, also von den Städten her gibt es aktuell, soweit ich weiß, nur in Wien die Bemühungen. Da gibt es jetzt mittlerweile 2 Taubenschläge, soweit ich informiert bin, die recht gut funktionieren. Also zumindest einer funktioniert auf alle Fälle gut. Der zweite ist, glaube ich, erst vor kurzem eröffnet worden. Da habe ich jetzt noch nicht so viel davon gelesen. Aber wir haben auch in Linz mittlerweile 2 Taubenschläge. Eine eben an der JKU und einer eben, der von uns betreut wird, also der von uns errichtet worden ist und betreut wird auch. Und unseren gibt es jetzt zum Beispiel seit Februar 2026, also seit heuer. Und ich muss dazu sagen, seit ein paar Wochen, also es hat sich dort drastisch geändert, also zum Positiven, ja. Weil die Tauben sich jetzt einfach fast nur im Taubenschlag aufhalten, beziehungsweise die Kostgänger nennen wir es, ja, die halt praktisch nur zum Fressen kommen. Die sieht man aber dann auch den ganzen Tag nicht mehr, weil die einfach satt sind. Die hucken sich dann irgendwo hin und chillen dann und ja, also die laufen nicht herum zwischen die Leute und wollen ein Futter oder suchen die letzten Körnsal oder Brösalz ab. Die Ausscheidungen sind ganz anders von der Konsistenz her. Ja. Also eine Taube, die an Hunger leidet oder die das Falsche frisst, also Pommes. Ich habe ein Foto gesehen, wo eine Taube ein Grillwürstel im Schnabel gehabt hat. Ja, also das ist gänzlich ungeeignet für einen. Ja, davon kriegst du Durchfall, davon kriegst du Bauchweh. Und natürlich ist dann das ist nicht so nett, wenn die dann irgendwo sitzen und das dann runterlassen. Ja. Und das ist auch extrem schwer zum Wegkriegen, muss man auch dazu sagen. Ja. Und wenn die aber natürlich ein artgerechtes Körnerfutter kriegen, also das Futter, was sie wirklich aufnehmen sollen, dann sind die Kothaufen wirklich schön fest und die kann man wirklich mit zwei Fingern nehmen und wegtun. Also die sind sehr leicht zum Wegkriegen. Es gibt da von der TU Darmstadt so eine Studie, die in Auftrag gegeben worden ist. Und da wurden eben der Taubenkot über längere Zeit auf verschiedene Materialien aufgebracht. Ja. Da ist eben dann geschaut worden, wie verhält sich das Material dann? Ja. Also ist der Taubenkot wirklich so ätzend oder greift er wirklich die Substanzen wirklich so an? Und an und für sich hat es da überhaupt keine Auffälligkeiten gegeben. Das Einzige ist halt nur bei Metall und bei Kupfer, da hat es halt zum Oxidieren angefangen, aufgrund von der Feuchtigkeit einfach, ja, von was im Kot drinnen ist. Aber es ist jetzt nicht so, dass jetzt der Taubenkot so aggressiv ist oder die Gebäude schädigt oder ja. Also das ist halt maximal nur eine Verfärbung, ja, also eine oberflächliche optische Schädigung.
8: Das ist sehr spannend, weil es heißt ja immer, dieser aggressive Taubenkot. Also ist das auch eigentlich eines dieser Vorurteile, die...
9: Ja, das Kursin trifft nur insofern zu, wenn eben die Tiere wirklich das Falsche fressen und also einfach der pH-Wert da nicht stimmt, ja. Also um das geht es da hauptsächlich, ja. Wenn die jetzt ein ordentliches, vernünftiges Futter kriegen, ja. Wie gesagt, dann sind es feste Haufen, die ziemlich trocken sind oder eigentlich kaum einen Feuchtanteil haben. Und dann lässt sich das rückstandslos entfernen. Also bei unserem Taubenschlag ist zum Beispiel eine Fläche mit so Bleche und die haben jetzt schon zweimal gereinigt, die waren wirklich voll mit Taubenkot, ja, und die haben wir gereinigt und nach der Reinigung sieht man genau gar nichts.
8: Wie finden denn die Tauben in die Schläge, die jetzt extra errichtet worden sind? Wie lockt man die dahin?
9: Ja, das geht ganz leicht mit Futter. Nein, wir haben schon, bevor wir den Schlag errichtet haben, haben wir schon angefangen, dass wir an den Platz, wo der Taubenschlag dann hinkommt, dass wir da schon anfüttern. Da sind innerhalb von zwei Wochen aus zwei Tauben, glaube ich, um die 50 geworden.
0: Mehr Informationen zu Tauben in Linz finden Sie unter www.streunerkatzen.com/streunertauben. Das waren die heutigen Stimmlagen aus der Frosin-Redaktion von Radio Froh aus Linz. Am Mikrofon war Eileen Yilmaz. Ich bedanke mich ganz herzlich fürs Zuhören. Alle Informationen zu den Stimmlagen finden Sie auf der Website unter www.stimmlagen.at. Bis zum nächsten Mal.
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Willkommen zu einer neuen Wiener Melange, die ich mit Ellen Klein und ein Rendezvous mit Wien begonnen habe. Wann ich an Neubau denk, ist der nächste Titel mit Walter Schmidt.

Das waren Katharina Wienand und Andreas Ertl mit Zärtliche Geigen. Ja, und wieder mal habe ich die Bradelgeiger bei mir im Programm mit der alte Passeltippler.

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Das war ein Weinderl. Das haben uns die Experten vom Trio Wien gebracht. Michael Frank ist der Nächste in meinem Programm. Oh, du, mein Chef.

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0: Du, ich mag dich. Das war der Titel mit Carlo Körber. Von den Genfaner Straßenkötern hören wir, wann's im Facebook nicht bist. Naja, nach der Melodie, wenn der Herrgott nicht will.
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Das war jetzt das Duo Hofer, nehme jetzt mit a Handvoll süße Lausbuben. Wien, dich hab ich lieb. Dieses Kompliment singt uns Walter Geidos.

Drin, bei Stolz und Hans Lang singen wir gern mit so manches schöne Lied. Es ist noch lang.

Von Walter Heider haben wir die Wiener Sinfonie gehört. Vom Trio Alt Ottergring hören wir nun Dorten, wo a Musi klingt.

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2: Über den Titel Rababzibab hat sich der Andy Lang drüber getraut. Ja, und jetzt hören wir von der Vorstadt-Kombo: Ich sing nur mehr für dich.

0: Das war die Ursulage Kogure. Das muss ein Stück vom Himmel sein. Und weil es mit unserer Sendezeit gerade so hinkommt, kommt jetzt der Gerhard Bronner, das Lied vom Herrn Over.
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Ja, leider neigt sich auch meine heutige Wiener Melange wieder langsam, aber sicher dem Ende entgegen. Ich hoffe, die Sendung hat euch gefallen und ihr schaltet das nächste Mal wieder ein. Möchte mich natürlich gerne fürs Zuhören bedanken und bedanken möchte ich mich auch bei radiowienerlied.at für die ganz hervorragende Zusammenarbeit. Wenn Sie irgendwelche Wünsche oder Anregungen zu meiner Wiener Melange haben, dann schreiben Sie mir ein E-Mail an wiener-melange@gmx.at und nach Möglichkeit werde ich Ihre Wünsche gerne erfüllen, sofern sie mit Wien oder der Umgebung zu tun haben. Im Hintergrund hören Sie schon H2M mit einem Medley aus der lustigen Witwe. Und falls Sie noch etwas Zeit im Anschluss daran haben, die Dreiviertelschrammeln mit Wein, Weib und Wien als kleine Zugabe. Ja, das wär's für heute. Und mit einem herzlichen Servus aus Wien verabschiedet sich euer Crazy Joe.

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Einen wunderschönen guten Morgen an alle Hörerinnen und Hörer der Sendung Schlagartig. Heute am 25. Juli dürfen wir euch wieder bei unserer Sendung Schlagartig recht herzlich begrüßen. Leider verstarb am 8. Juli die walisische Pop- und Rocksängerin Bonnie Tyler im 75. Lebensjahr. Die deutsche Sängerin Stefanie Hertel feiert heute ihren 47. Geburtstag. Wir gratulieren recht herzlich. Den Anfang macht Petra Frey mit Für immer da. Viel Spaß, gute Unterhaltung und vor allem viel Gesundheit wünschen euch Rudi und Luise Schmalzl.

0: Anita, dein neuer Song heißt, ganz ehrlich, gefährlich. Was ist denn so gefährlich?
1: Das Gefährliche? Was glaubst du? Es geht um dieses besondere Kribbeln zwischen zwei Menschen. Man begegnet sich, versteht sich auf Anhieb und merkt plötzlich, da könnte vielleicht mehr draus werden. Ui, gefährlich. Aber gleichzeitig vermittelt der Song auch Leichtigkeit, Sommergefühle, einfach eine mega gute Zeit.

Jetzt kommen wir zu Veranstaltungshinweisen. Das Musical Maria Theresia spielt voraussichtlich bis zum 31. Dezember dieses Jahres in Wien im Ronacher. Pretty Woman, das Musical, von 14.07. bis zum 16.08. in Linz. Roland Kaiser, die Sommer Open Air 2026, am 24.07. in Salem, am 25. in Tüßling, am 15.08. in Bonn, am 16.08. in Osnabrück, am 21. und 22.08. in Berlin. Howard Carpendale ist auf Tour von 25.07. bis zum 3. September in Schwerin, Dresden, Lauchheim, Willingen, Landshut, Gronau, Bergen, Gießen, Oettingheim, Gelsenkirchen, Altusried und Koblenz. Unheilig sind wieder zurück, und zwar am 27. Juni auf der Burg Klamm. David Garrett auf der Open Air Tour 2026, am 31.07. in Füssen, am 1.08. in Salem, am 2.08. Ludwigsburg, am 8.08. in Schwetzingen, am 11.08. in Bremen, am 19.08. in Mörbisch und am 21.08. in München. Tosca, die Oper im Steinbruch, spielt noch bis zum 22.08. im Steinbruch in St. Margarethen. Ein Käfig voller Nahen spielt noch bis zum 22.08. auf der Seebühne in Mörbisch. Tom Jones auf der Seebühne in Mörbisch am 3. August. Die italienische Schlagernacht am 11. August auf der Seebühne in Mörbisch. Maite Kelly und Band am 2. September in Puch, am 3. September in Innsbruck, am 4. in Wien und am 5. September in Lautschach. Die internationale Gartenmesse findet heuer vom 3. bis zum 7. September in Tulln statt. Andy Boagt gibt sein 50-jähriges Bühnenjubiläum am 5. September auf der Seebühne in Bregenz bei der Schlagermania. Haustier aktuell vom 5. bis zum 6. September in der Arena Nova. Kraftwerk, die Multimedia-Tour auf der Seebühne in Bregenz am 15. September. Das Nockisfest findet vom 18. bis zum 20. September in Millstatt statt. Olaf der Flipper, die Geburtstagstournee vom 3. September bis zum 27. September in Hamburg, Erfurt, Frankfurt am Main, Magdeburg, Berlin, Würzburg, Köln, Dortmund, Karlsruhe, Stuttgart. Apropos Pferd von 1. bis zum 4. Oktober in der Arena Nova. Monika Martin von 2.10. bis zum 1.11. unter anderem in Löbau, Chemnitz, Bohlen, Greiz, Falkenberg, Hoversweida, Aue, Freiberg, Grimmen, Eisenhüttenstadt, Neuruppin und weitere Termine folgen noch. Cirque des Soleils, Obo, vom 21. bis zum 25.11. in Salzburg und vom 29.10. bis zum 1.11. in Graz. Matthias Reim geht auf seine Jubiläumstour 2026 vom 2. Oktober bis zum 30. Dezember in Kiel, Hamburg, Köln, Stuttgart, Oberhausen, Lingen, Frankfurt am Main, Trier, Neubrandenburg, Berlin, Cottbus und Rostock. Muriel Mathieu, das Finale der Weltabschiedstournee vom 8. Oktober bis zum 17. November unter anderem in Chemnitz, Berlin, Frankfurt, Baden-Baden, Hannover, Nürnberg, Dresden, Düsseldorf, Bregenz, Mannheim, München und Leipzig. Bob Dylan kommt wieder nach Österreich und zwar am 11. und 12. November in die Wiener Stadthalle. Il Volvo World Tour am 3. November 2026 in der Wiener Stadthalle. Romeo und Julia am 13. und 14. November in der Wiener Stadthalle. Und die Schlagernacht des Jahres am 5. Dezember 2026 ebenfalls in der Wiener Stadthalle. Das waren einige Veranstaltungshinweise.

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Das war wieder unsere Sendung Schlagartig. Ich hoffe, sie hat euch gefallen. Für Anregungen, Musikwünsche etc. schickt uns bitte eine Mail an schlagartig@a1.net. Im Namen des gesamten Teams bedanke ich mich fürs Zuhören und wünsche euch eine gute Woche. Bis bald, euer Rudi Schmalzl.

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0: Der kenianische Schriftsteller Ngugi wa Thiong'o ist im Alter von 87 Jahren verstorben. Am Mittwoch, dem 28. Mai 2025, verstarb der berühmte kenianische Schriftsteller Ngugi wa Thiong'o, der mehrfach als möglicher Nobelpreisträger für Literatur genannt wurde, im Alter von 87 Jahren, wie seine Tochter auf Facebook bekannt gab. Er galt als einer der einflussreichsten Schriftsteller Ostafrikas. Und verfasste Werke, die sein Land und sein Volk widerspiegelten, ohne dabei den Spuren der westlichen Tradition zu folgen. Er hat die afrikanischen Sprachen wiederbelebt. Nachdem er 1977 bis 1978 von den kenianischen Behörden, insbesondere wegen seiner Theaterstücke, in denen er die Eliten seines Landes kritisierte, inhaftiert worden war, beschloss er, das Englische aufzugeben und in seiner Muttersprache Kikuyu zu schreiben. Eine radikale, aber wichtige Entscheidung für sein Werk, das vom Kampf gegen Ungleichheiten geprägt ist. Wir ehren diese afrikanische Ikone und bringen in den folgenden Minuten einen Bericht, den wir über ihn gemacht haben, als er hier in Wien aufgetreten ist.
1: The language question is really central to our sense of being as African people, as any people for that matter. And let's look at how we came to be made to feel negative about our languages.

Hallo, hier ist Kira von Radio Afrika und heute geht es um Gügi Wathiongo, der es trotz aller Widerstände geschafft hat, in seiner Landessprache zu schreiben und auch aufgeführt zu werden. Schreiben als Gemeinschaftsprojekt. Schreiben auf Kikuyu. Er ist Aktivist und Akademiker, Gefangener und Pionier auf unbekannten Terrain. Gügi Wathiongo lebt und schreibt im Exil, und zwar in Amerika, und richtet sich dabei doch in erster Linie an ein afrikanisches Publikum. In einem Artikel schreibt er dazu, ein afrikanischer Schriftsteller sollte in seiner Sprache schreiben, die es ihm ermöglicht, effektiv mit den Bauern und Arbeitern in Afrika zu kommunizieren. In anderen Worten, er sollte in einer afrikanischen Sprache schreiben. Deshalb schreibt er seine Romane und Theaterstücke auf Gikuyu, also der Landessprache in Kenia, um so aktiv am literarischen Diskurs teilzunehmen. Im Mai findet seine Premiere am Kenya National Theatre in Nairobi statt. Das ist wirklich eine große Sache und die Schauspielakademie Nairobi Performing Arts Studio inszeniert das Stück des international bekannten Schriftstellers I Will Marry When I Want. Nur 6 Wochen nach seiner Uraufführung im Jahr 1977 war es von der Regierung Kenias nämlich verboten worden. Gügi Wathiongo wurde sogar für ein Jahr inhaftiert und lebt deshalb seit 1982 im Exil in Großbritannien und in Nordamerika. Das Stück entstand im Rahmen eines Gemeinschaftsprojektes kenianischer Bauern- und Arbeiterfamilien. Es zeigt die sozialen Probleme und Ungleichheiten in Kenia. Außerdem stellt es auch eine Kritik an der Politik der Regierung des ersten kenianischen Präsidenten Jomo Kenyatta dar. Es war absolut nicht leicht, einen Verlag zu überzeugen, ein Buch in einer lokalen kenianischen Sprache zu publizieren. Denn obwohl die Unabhängigkeit Kenias jetzt schon 20 Jahre her ist, werden die meisten Stücke trotzdem noch auf Französisch, Portugiesisch oder auf Englisch verfasst. Und damit können sich ausschließlich sehr gebildete Eliten oder Europäerinnen diese Stücke anhören oder lesen. Lange dachte auch Gügi, unmöglich sei, einen Roman auf Kikuyu zu verfassen. Aber als talentierter Schüler wurde er von seinen Lehrern gefördert und durfte dann sogar studieren, was in Kenia wirklich eine Seltenheit ist.

Dort studierte er dann Englisch und begann auch seine Karriere als Schriftsteller. Gikuyu, die Sprache seines Elternhauses, schien Gygi nicht geeignet als literarischen Ausdruck. Und er war sich unsicher, ob er seine Muttersprache überhaupt gut genug beherrschte. Später erkennt er darin einen Zustand der Selbstkolonisation. Unter kolonialer Herrschaft war der Gebrauch lokaler afrikanischen Sprachen in der Schule nämlich verboten und wurde oft sehr hart bestraft. Afrikanische Sprachen und die mündliche literarische Praxis wurden als primitiv und traditionell abgestempelt. Für die europäischen Kolonialmächte dienten diese Ideologien als Rechtfertigung ihrer gewalttätigen Eingriffe in die afrikanischen Gesellschaften. Unzivilisierte Afrikanerinnen sollten durch europäische Bildung gerettet werden. Gygi wurde 1938 geboren und erlebte sowohl einmal die kolonialische Schulbildung als auch die Befreiungskriege und Kenias Aufbruch in die Unabhängigkeit. Mit seiner literarischen Praxis möchte er Sprache und Kultur dekolonisieren. In den 1970er Jahren engagierte er sich in einem kulturellen Gemeinschaftsprojekt in der Nähe seines Geburtsortes. Ziel des selbstorganisierten Projektes war es, die Lese- und Schreibfähigkeit der lokalen Bevölkerung zu fördern. Deshalb musste Gygi mit Schriftstellerkollegen zusammenarbeiten an einem Theaterstück, das dann im Dorf aufgeführt wurde. Entgegen seiner Intuition waren sie gezwungen, das Stück in der Sprache der Dorfbewohner zu verfassen, sonst hätte es natürlich dort niemand verstanden. Und dabei entstand ein ganz neuer Prozess literarischen Schreibens. Die Dorfbewohnerinnen eigneten sich den Text an und sie machten ihn zu ihrer eigenen Geschichte. Gemeinsam diskutierten und korrigierten sie Unstimmigkeiten im Inhalt und in der Sprache des Stückes.

sodass die Figuren schließlich ihre eigenen Lebensrealitäten widerspiegelten. Nach der kurzen, aber sehr erfolgreichen Spielzeit des Stückes stand Gygis Entscheidung fest. Von nun an wollte er nur noch mit der kenianischen Arbeit der Bevölkerung in Kontakt bleiben. Für sie und mit ihnen zu schreiben, das war von nun an sein Credo. Und durch seine jahrelange Praxis zeigt sich, dass es in Kenia in allen sozialen Schichten ein großes Lesepublikum gibt und Bücher in afrikanischen Sprachen kommerzielle Rekorde erzielen. Außerdem fördern die vielen Übersetzungen seiner Werke die Kommunikation zwischen verschiedenen afrikanischen und zwischen afrikanischen und europäischen Sprachen. Während seiner Haft schrieb er seinen Roman Devil on the Cross. Und zwar wurde er ein Jahr lang inhaftiert und ohne Prozess und ohne Befragung. In seiner Isolation hatte er das starke Bedürfnis wieder, mit der Bevölkerung Kenias in Kontakt zu treten, obwohl er genauso unter der politischen Zensur litt. Deshalb begann er dann diesen Roman auf Toilettenpapier und auf Papierfetzen und auf allem Möglichen zu schreiben, was er irgendwie gefunden hatte, erzielte dann damit auch wahnsinnige Verkaufszahlen und Rekorde im lokalen Verkauf. Seither schrieb Gygi seine Romane, Kinderbücher und seine Theaterstücke in Kikuyu. Gygis Erfahrungen im Gefängnis wurde zu seiner Befreiung von tief verankerten kolonialen Machtstrukturen. Von seiner eigenen Website leuchten den Lesenden seine Worte entgegen. Sprache als Kultur ist die kollektive Erinnerung an die historischen Erfahrungen eines Volkes. Für Gygi ist die Sprache ein zentrales Element der Identifikation und des Selbstbewusstseins einer Gemeinschaft. Sie erlaubt es den Menschen, ihre spezifischen eigenen Geschichten, ihre eigenen Erfahrungen bezüglich der Umwelt auszudrücken und auch weiterzugeben. Gygis Wunsch ist es, den Erfahrungen und Realitäten der Arbeiter- und Bauernschicht durch sein Schreiben nahezukommen. Die Popularität seiner Romane ist immens. In Kenia kann man sie sogar in Bussen hören, bei großen Familienzusammenkünften und sogar in Bars. Dort wird so lange gelesen, bis das Bier leer ist, sodass die gespannten Zuhörenden den Lesenden in eine nächste Runde einladen möchten.

Hi, hier ist Kira von Radio Afrika und in meiner heutigen Sendung geht es um Frauen, die teilweise trotz ihres fortgeschrittenen Alters das erste Mal im Wasser sind. Frauen dürfen auch schwimmen gehen. Bei der Ausstellung der weltbesten Pressefotos in Wien 2018 war auf einem der Bildern eine Gruppe von Frauen abgebildet, die in gelben Anzügen und Hauben, jeweils einen Plastikkanister umklammernd, im Wasser treiben, während sie ihr Gesicht aus dem Wasser recken. Das Bild der Fotografin Anna Boyatzis zeigt Mädchen im Teenageralter, die das erste Mal in ihrem Leben im Wasser treiben. Auf Sansibar, einer ostafrikanischen Inselgruppe, etwa 40 Kilometer vom Festland, ist der Islam die dominierende Religion. Wenige sind dogmatisch. Obwohl sich der Alltag von einem Großteil der Bevölkerung ums Meer dreht und auch die Lebensgrundlage vieler bildet, können überraschenderweise nur die wenigsten Frauen schwimmen. Die Zahl derer, die jährlich ertrinken, ist auf keinem Kontinent so hoch wie auf dem afrikanischen. Im patriarchalischen Tansania herrscht dennoch die gängige Meinung, dass Frauen nicht zu schwimmen bräuchten. Die oft sehr freizügige Bademode widerspricht den Grundprinzipien ihrer Religion, weshalb Männer versuchen, ihre Frauen gänzlich vor jeglicher Badeaktivität fernzuhalten. Um Frauen eigenständiger und selbstbewusster zu machen, hat sich die NGO Panji Project es sich zu ihrer Aufgabe gemacht, Mädchen, aber auch Jungen unterschiedlicher Altersgruppen Schwimmunterricht zu geben. Da die teilweise fast schon erwachsenen Frauen während des Unterrichts Schwimmanzüge tragen, wird das Projekt von der Bevölkerung größtenteils toleriert. Panji heißt auf Swahili so viel wie großer Fisch. Es wurde 2011 gegründet, um die schulische Entwicklung von Jugendlichen im Dorf Nungwi auf Sansibar zu unterstützen. Nungwi ist zu einem beliebten Reiseziel für viele Touristen geworden, was eine große Chance für die lokale Bevölkerung darstellt. Die Arbeit begann, nachdem festgestellt wurde, dass viele der Einheimischen bei der Suche nach Arbeitskräften für die nahegelegenen Hotels und Restaurants übersehen wurden. Der Bedarf an Arbeitskräften in der Region ist zwar aufgrund des zunehmenden Tourismus gestiegen, doch viele Unternehmen haben aufgrund des niedrigen Bildungsniveaus der Bevölkerung Schwierigkeiten, Einheimische einzustellen. Viele sind schlecht ausgebildet und verfügen nicht über grundlegende Englischkenntnisse, was dazu führt, dass die meisten Hotels Fachpersonal vom tansanianischen Festland oder aus benachbarten Ländern einstellen. Deshalb versucht das Projekt, möglichst viele mit ihrem Bildungsprogramm zu erreichen, um ihnen so ein besseres Leben in der Tourismusbranche bieten zu können. Zusätzlich zum Schwimmunterricht und Schwimmsicherheitstraining erhalten die Jungen und Mädchen Mathematik- und Englischunterricht, um so ihre Chancen zu erhöhen, einen der begehrten Arbeitsplätze zu erhalten. Die besten Schüler geben wiederum ihr Wissen an andere weiter, sodass sich der Kreis wieder schließt. Zudem erhalten die jungen Mädchen Bikinis, also Schwimmanzüge, die den ganzen Körper bedecken, um so keine Vorgaben des Islams zu verletzen, wenn sie ins Wasser gehen. Falls sich jemand dazu inspiriert fühlt, selbst mit anzupacken, kann er oder sie das für etwa 150 Dollar die Woche als Freiwilliger an diesem wunderschönen Ort machen und so auch einen kleinen Beitrag zur Verbesserung des Allgemeinwohls beisteuern. Damit würde ich mich dann auch verabschieden. Genießt das fantastische Wetter und bis bald.

0: So, meine lieben Damen und Herren, willkommen bei Radio Afrika International. Hier ist Wien. Wir sind in Österreich, die Hauptstadt von Austria. Und heute, wie immer, bin ich wirklich sehr emotional, irgendwie nicht ruhig, weil ich empfange eine Person, die ich sehr lange Zeit hier in Österreich kenne. Und aber wir haben keine Gelegenheit gehabt, sie bei uns im Studio zu empfangen. Also Barbara, kurz Vorstellung von dir.
1: Hallo, guten Tag hier, liebe Leute. Mein Name ist Barbara Ali. Wie ihr wisst, wie einige von euch mich kennen, ich bin Ghanesin, in Nigeria aufgewachsen und Modedesignerin. Ja, seit einigen Jahren begleitet mich Kunst in Österreich.

0: Schau, du bist eine lange, lange Zeit hier in Österreich, genauso wie wir dich kennen, Barbara. Erzähl uns, was bis jetzt in Österreich geschah.
1: Ziemlich viel.
0: Die Highlights von deinem Leben.
1: Aha, die Highlights. Also wollt ihr nur die Highlights hören, Leute. Ich habe angefangen als Tänzerin, als ich nach Österreich kam. Eigentlich bin ich als Au-pair-Mädchen nach Wien gekommen, ja, vor einigen Jahren. Und euer ist mein 21. Jahr in Österreich, ziemlich lang. Und ich bin eine Mama von 20-jähriger Sohn. 20-jähriger halt Sohn, ja, genau.
0: Man kann nicht das bemerken, gell?
1: Ja, das Leben hat mich quasi weiter begleitet, nicht nur als Mutter, sondern auch in der künstlerischen Szene. Ich habe eine Tanzgruppe gegründet damals, namens Afrococo, und so habe ich meine Bühnengeschichte angefangen. Mhm. Also mit Afrococo stand ich auf der Bühne mit unterschiedlichen Künstlern. Wir sind verreist nach Deutschland.
0: Übrigens, diese Tanzgeschichte, es fällt immer noch. Solche choreografischen Darstellungen
1: genau.
0: aus der Community. Es ist nochmal ein Bedarf.
1: Ja, absolut. Kann ich jetzt mal auch nachvollziehen. Also auf jeden Fall, damals waren ziemlich schon einige Leute, Künstler, die sehr viel engagiert waren. Also Trommler, Tänzer, Choreografen. Konnte ich mich wirklich mit meiner Kunst, mit denen zusammenarbeiten. Und so bin ich dann. Aus dem habe ich choreografiert, getanzt, choreografiert und Künstler gemanagt. Und so war ich halt auf der Bühne und habe dann angefangen, auch als Sängerin Songs zu schreiben. Und dadurch bin ich dann von da bin ich zu Modedesignerin geworden.
0: Also und deswegen bist du schon berühmt viel. Als Selbstmade Stories.
1: Handmade Story, ja. Exactly, genau, ja.
0: Und ich kann mich erinnern, dass in der Covid-Zeit hast du schon auch ein Projekt gehabt mit Maske.
1: Ja, ich habe damals Masken designt. Es war eigentlich eine Frage von meiner Community. Meinen, Barbara, wir tragen keine andere Maske außer deinen. Bitte mach uns Masken. Und ich so, um Gottes Willen, Masken? Warum soll ich jetzt Masken anfangen anzufertigen? Ich bin Modedesignerin. So hat mich meine Journalistin angerufen und sagt, Barbara, hast du dir schon überlegt von Masken? Und ich dachte, oh mein Gott, was ist da schon wieder? So habe ich dann gedacht, gut, okay, Leute, meine Leute brauchen mich, jetzt muss ich wirklich Masken designen. Ja, das war.
0: Naja, aber was interessant war, wir haben darüber sogar eine Sendung hier gemacht, diese Verbindung zwischen Künstlern aus Österreich mit bestimmten Ländern in Afrika.
1: Genau.
0: Kannst du dich erinnern?
1: Ja, genau, haben wir auch gehabt, genau.
0: Ja. Ja, es gab eine Maske Mozart, der andere war Beethoven.
1: Ja, genau, also genau, stimmt. Ja, ich habe eine Kooperation mit einer Künstlerin, eine tolle Künstlerin, klassische
0: Opernsängerin.
1: Ja, Opernsängerinnen habe ich auch Kooperation gehabt, aber bestimmt für sie, mit ihr habe ich einen Classical Edition gegründet, quasi so ein Nebenprojekt von Handmade Story. Wir haben eben Beethoven, Legos, Mozart in Legos, Mozart in Accra und so weiter und so weiter. Wir hatten einfach die Stoffe benannt nach den Komponisten und es war ziemlich sehr interessant, ja. Also, ja.
0: Gut, meine liebe Damen und Herren, das ist in Bundig unsere Schwester Barbara Alchen. Und jetzt, Barbara, der Shop ist nur in deinem Herz, oder?
1: Ja, im Moment leider in meinem Herz, weil natürlich habe ich 10 Jahre lang durchgezogen. Es war nicht leichtere Aufgabe für mich. Ziemlich viel zu tun, viel geschafft auch. Viel getan, viel geschafft. Ich bin mega stolz drauf. Aber jetzt mache ich eine kleine Pause.
0: Warum?
1: Kann man so sagen.
0: Warum überhaupt?
1: Ah, ja, wie man weiß, Covid hat uns alle ein bisschen geprägt oder wie sagt man das in einem guten Sinne. Aber ja, ich habe einfach gesehen, es war natürlich nicht leichtere Sache für mich, alles über den Kopf zu bringen. Da hat eben eine Renovierungsarbeit begonnen, auch noch zusätzlich zu Covid. Vor meinem Geschäft, die ganze Straße wurde gesperrt, fast einem Jahr. Und irgendwann einmal konnte ich einfach finanziell nicht mehr durchziehen. Da habe ich gedacht, okay, you know what, ich habe schon alles versucht, jetzt kann ich mal ein bisschen sein lassen. Ich gebe das Geschäftslokal zurück und ich versuche mal, mich ein bisschen zu erholen.
0: Wo hast du die Kleider hin?
1: Ja, habe ich schon einiges ausverkauft gehabt, wie ich konnte. Und ja, jetzt muss man schauen, wie es weitergeht.
0: Mhm, mein Mitarbeiter trägt eine Krawatte von dir.
1: Danke, ja.
0: Erinnerung. So, meine liebe Damen und Herren, Barbara ist nicht hier wegen Kleider, sie ist nicht hier wegen Shop, etc., etc. Heute reden wir über etwas Besonderes.
1: Ganz was Besonderes, ja, das stimmt vollkommen. Ja, genau wie ich schon gesagt habe, viele Leute wissen nicht, dass ich als Designerin eigentlich zur Musik, also mich zur Designerin gebracht hat. Ja, und ich habe immer wieder meine Sachen kreiert, designt, beziehungsweise auch selbst genäht, ja, für die Bühne. Und nämlich, ja, ich bin Sängerin und das muss ich natürlich jetzt rausbringen. Habe ich gedacht, you know what, du warst schon immer Künstlerin. Jetzt fang mal mit einer Musik etwas an.
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0: jetzt hast du ein bisschen Pause, mag die Musik ein bisschen, ja, zur Freude.
1: Und jetzt hast du extra eine neue Nummer herausgebracht.
0: Genau.
1: Und zwar?
0: Nämlich Spread My Wings and Fly.
1: Let's hören kurz ein bisschen davon und dann werden wir noch weiter noch mal reden.

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1: Und worum geht es in dem Lied?
0: In dem Lied geht es wirklich Folgendes: um Leidenschaft, um dass man das Leben so akzeptiert, wie es ist, beziehungsweise loslassen. Und wenn man sich etwas erträumt, dass man einfach dran glaubt. Also Hoffnung, auf jeden Fall. Hoffnung, und das Lied gibt es auch. Ich muss mal kurz die ganze Texte mal andenken, weil alles auf Englisch gesungen wurde.
1: Überhaupt, warum?
0: Ja, wir haben alle.
1: Warum hast du in Englisch gesungen? Wir hören schon auf Deutsch. Du sprichst sehr gut Deutsch.
0: Natürlich, ja, genau. Ich muss mal jetzt ein bisschen übersetzen in meinem Kopf, deswegen brauche ich ein bisschen Zeit. Ja, also es geht Folgendes, weil ich habe das Lied eigentlich, es hat mir 13 Jahre gekostet, das Lied endlich fertig zu schreiben. Und ich wusste ganz genau, meine Reise in Österreich als Immigration, ich war nicht sehr einfach. Ja. Ich habe immer sehr viel zu kämpfen gehabt. Und dieses Lied hat mich einfach, ich habe einige Texte gebraucht. Mir hatten einfach die Texte gefehlt, was ich wirklich ausdrücken möchte. Und deswegen waren auch so viele Jahre vergangen. Und ja, 2012 habe ich mein Album geschrieben, also geschrieben, auch aufgenommen. Und habe ich nicht rausgebracht, durch auch einige Uhre, die damals waren. Auf jeden Fall waren halt so ziemlich viele Dinge, die mich irgendwie gehindert haben, mein Leben genauso, wie ich es gerne gestalten möchte, ja, verändert. Und ja, dieses Lied ist einfach, dass man nicht aufgeben soll, dass man weiter tun soll, dass man frei sein soll. Und wie fühlt man, wenn man ein Gefühl hat, sich frei vorzustellen? Wie fühlt man sich, wenn man sich frei lässt, ja, dann fühlt man sich wie ein Vogel. Da kann man wirklich die Federn durch.
1: Wirst du jetzt meinen, nachdem du keine Geschäfte hast, dann fühlst du ein bisschen auch erleichtert, weil es war zu viel Arbeit, oder was?
0: Ja, natürlich. Also das Leben ist natürlich auch sehr viel Arbeit. Es kommt darauf an, was man vorhat im Leben, denke ich mehr. Und wenn man Ziele setzt, manchmal gehen einfach die Fokus verloren, dass man nicht mehr weiß, wo man anfangen soll und so weiter. Zum Beispiel die Covid-Zeit war ziemlich viel heftig für uns alle.
1: Ja, wir sind auch betroffen worden. Ne? Sogar haben viele Mitarbeiter verloren.
0: Ja, genau. Es hat uns alle bewegt, extrem. Wir haben alle nicht mehr gewusst, wie es weitergeht. Und genau darum geht es in dem Lied, dass es wie, auch wenn es nicht, weil man nicht mehr weiß, wie es weitergeht, einfach Fokus nicht zu verlieren und sich den Wings sich vorstellen soll, die Wings zu verbreiten und zu fliegen.
1: Aber jetzt, du sagst, du bist das ist dein Lied. So, also jetzt, du sagst aber, du bist jetzt Musikerin geworden und du hast nur eine Nummer oder die 12 Nummer von dem alten Album, die du nicht herausbringen konntest, auch sind heute aktuelle Ideen.
0: Ah, natürlich gibt es schon 100 Ideen. Ich weiß nicht, wie viele Songs ich schon geschrieben habe. Ich glaube, wenn ich jetzt 10 Alben rausbringen sollte, konnte ich schon gerne. Weil es hat immer wieder Nummern gegeben, die ich geschrieben habe in der Zeit. Und es war, ja, also kann ich mal sagen, ich habe schon einiges vor dieses Jahr. Auf jeden Fall, das wird nicht der erste und der letzte sein, sondern es kommen noch einige Nummern zu euch. Und ich würde mich freuen, wenn jeder ein bisschen mich verfolgt über Social Media und meine Musik anhört online und teilt mit euren Freunden. Wenn ihr aufsteht, soll euch Kraft geben. Und ja, wir mal schauen, was das nächste Lied sein wird.
1: So, bevor ich über die nächste Frage komme, hätte ich gerne eine Kapelle.
0: Oh mein Gott. Ich habe schon gesagt, wenn du a cappella, wenn du ein Konzert, ein Private Konzert willst von mir, musst du schon zahlen.
1: Ja.
0: Was sagt man dazu? Weil von irgendwas müssen auch die Künstler leben, oder?
1: Na gut, die Zuhörer, Zuhörerinnen hätte gerne schon die a cappella zahlen möchten.
0: Okay, Leute. Yes, ihr seid meine Zeuge. Also somit starten wir den A cappella, wenn er wirklich sagt. Gut, also, spread my wings and fly.

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1: So, Barbara, dann wir haben das Lied gehört. Wie geht es weiter?
0: Ja, es geht weiter, dass ich weiter eben kreiere. Also ohne die Kreativität geht mein Leben einfach nicht weiter, kann ich jetzt mal sagen. Das ist das, was mich immer, wie sagt man das, auf die Wege begleitet hat.
1: Autobahn.
0: Ja, und ja, so.
1: Gutes Konzert, gutes Auftritte, was ist deine nächste Pläne?
0: Die Leute dürfen mich natürlich schon buchen, weil ich habe natürlich eigene Bands und ich singe auch gerne als Solo-Künstlerin, aber ich singe immer wieder sehr gerne in Duo oder in Trio, je nachdem, wenn man jetzt nicht eine große Band braucht. Sonst, ja, wie geht's weiter? Es geht so
1: wir dich?
0: Also ich sage jetzt mal, ich bewege mich auch sehr viel in die Heimat. Ich habe ein Management jetzt in Nigeria, die mich managen. Und ich habe eben das Ziel auch, dass ich in Afrika meine Nummer, also meine Musikkarriere aufziehe. Und das ist jetzt einmal allererste. Und es wird auch bald ein zweites Single rauskommen. Das kann ich euch jetzt einmal verraten.
1: So then let's use the opportunity to greet your fan in out of Austria who would like to listen to you in English and tell them some words. Sind wir jetzt, wenn wir online sind, sind wir die ganze Welt zu empfangen.
0: Natürlich.
1: Und du hast auch Leute in Nigeria und Ghana, die dich kennen. I would like that you tell them some words.
0: Of course. So people, thank you so much for supporting your girl, Barbara Ali. And yeah, it's not the first and the last single that you're going to be hearing from me. So keep on supporting me. Keep on streaming my song, Spread My Wings and Fly. And I come back for more. My aim is to really, you know, spread my wings across Africa, across Europe. And you are my people. Keep on supporting me so that we can fly together. I appreciate it.
1: Okay, thank you very much, and I wish you the best. All the time you have some after it, then let us know.
0: Of course, I'll let you know.
1: Vielen, vielen Dank, meine liebe Damen und Herren. Das war Barbara Ali, und der Name ist überall zu finden, Google ganz einfach. Und wir bleiben in Verbindung.
0: Ja, und natürlich, bitte dürft ihr mich folgen. Über meine Instagram bin ich auch auf TikTok, Barbara Ali Official, oder besucht einfach meine Webseite, barbaraaliofficial.com. I see you. Thank you.
1: Ciao, ciao.
0: Mi da se. Es llegó.

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0: Hallo? Schönen guten Morgen, liebe Zuhörer und Zuhörerinnen. Es begrüßt euch euer Moderator Konrad Müller. Und natürlich begrüße ich auch alle Zuhörer und Zuhörerinnen, die die Sendung übernehmen. Das ist Radio Froh in Linz beginnt. Dann haben wir am Sonntag City Campus Radio St. Pölten und Dienstag, Mittwoch Radio Y in Hollerbrunn, Retzneim und die Leiserberge. Und natürlich auch da ist unser DJ Spinning Dominik. Schönen guten Morgen. Hallo.
1: Guten Morgen, guten Morgen.
0: Ja, liebe Zuhörer und Zuhörerinnen, unsere Stammzuhörer wissen jetzt ja, was jetzt kommt. Der Muntermacher, oder?
1: Dominik? Genau, der Muntermacher-Hit der Woche kommt. Ja, natürlich, das ist schon Ritual bei uns, oder?
0: Mhm.
1: Na gut, dann hören wir mal rein, lieber Konrad. Mal sehen, was du vorbereitet hast, oder?
0: Hör mal rein, ich habe vorbereitet einen Song von der Andrea Pflaumler.
1: Okay, alles klar, na dann hören wir rein.

0: Ja, ja, gut, da sind wir wieder bei Wake Up und das war der Song Ich schau ins Meer von Astrid Pflaum.
1: Ja, ein bisschen Urlaubsfeeling.
0: Ja, schon Sommersong, oder?
1: Sommersong, ein schöner.
0: Jetzt sind wir hier, jetzt haben wir eine schöne Meereskulisse, jetzt können wir uns alle Meer vorstellen.
1: Ja, oder?

0: Ja, liebe Andrea Schira, die heute zu Gast ist, eine sehr berühmte Panflötenspielerin, hatten wir noch nie. Hallo, grüß dich und danke schön, dass du dir die Zeit genommen hast und ins Studio gekommen bist.
1: Hallo, grüß dich und vielen Dank für die Einladung. Ich freue mich sehr, hier zu sein.
0: Ja, Andrea, wir kennen uns ja schon, kennengelernt 2019 bei einer Veranstaltung.
1: Genau.
0: Warum hast du dich für die Panflöte entschieden? Weil damals hast du, wie wir uns kennengelernt hast, hast du ja noch studiert. Da hast du, warst du noch nicht mit dem Studium fertig.
1: Ja, genau. Also ich komme aus Rumänien und in Rumänien ist die Panflöte ein traditionelles Musikinstrument. Daher kann man dieses Instrument auf einem höheren Niveau an einer Musikschule oder Musikgymnasium erlernen. Als Kind wollte ich immer Musik machen. Es gibt eine lustige Geschichte dazu. Ich habe immer sehr laut und viel und meiner Meinung nach ja, nicht so richtig gesungen. Und meine Eltern haben dann gesagt, ja, wir müssen schauen, was mit dir los ist, ob du überhaupt musikalisch bist oder nicht. Sie haben sich entschieden, zu einem Musiklehrer zu gehen und dort wurde mein Gehör und Rhythmusgefühl getestet. Und letztendlich, ja, konnte man damit anfangen, ein bisschen mit der Musik sozusagen. Der Musiklehrer hat mir damals zwei Optionen erwähnt. Es wäre die Möglichkeit, entweder ins Musikgymnasium zu gehen in Bukarest und ein Instrument aussuchen und einfach das als Beruf folgen oder ein gescheites Job mir auszusuchen und Musik als Hobby zu machen. Und ich war so begeistert von der Idee, ich möchte unbedingt Musik machen, sodass ich gesagt habe, ja, na, ich möchte unbedingt ins Musikgymnasium gehen. Und wir waren dann dort mit meinen Eltern und es gab Freiplätze für Bratsche und Panflöte. Und meine Eltern haben gesagt, du bist so klein, die Panflöte ist auch so klein, schaut wie eine Tasche aus, sehr praktisch, warum nicht? Und so habe ich eigentlich mit der Panflöte angefangen. Es war Zufall.
2: Also die Panflöte hat dich ausgewählt.
0: Oder
1: Genau.
0: ist zu dir geflogen gekommen, sagt man ja auch. Dominik.
2: Ja, bleiben wir gleich beim Thema Panflöte. Jetzt interessiert mich, wie ist das Üben eigentlich für dich? Ist das, machst du es täglich? Wie viele Stunden, wenn du es täglich machst?
1: Dadurch, dass ich auch sehr viele Konzerte spiele, muss ich jeden Tag üben. Wie lange kann ich nicht genau sagen. Damals habe ich sehr viel geübt im Musikgymnasium und ich habe die Zeit voll ausgenutzt. Aber jetzt, ja, je nachdem, wie schwer die Stücke sind, wie intensiv die Zeit ist, ganz, ganz unterschiedlich. Normalerweise macht es Spaß zu üben und ja, ich genieße es
2: Ich
1: einfach.
2: nehme an, es gibt Tage, wo es ein bisschen weniger Spaß macht, einfach wenn man schlechter wahrscheinlich gelaunt ist. Aber du hast vorher gesagt, im Musikgymnasium hast du länger geübt. Wie lang circa? Kannst du dich da noch erinnern dran?
1: Ja, ich habe auch 4 Stunden geübt am
2: Okay.
1: Tag. Ab und zu habe ich auch zum Beispiel in der Früh geübt, dann habe ich Mittag gegessen, habe geschlafen, dann Nachmittag noch eine Runde. Also so ungefähr.
2: Ist das nicht sehr anstrengend, gerade bei der Panflöte, wenn man da viel Atem braucht, viel die Lungen, wird einem da nicht schnell schwindlig zum Beispiel?
1: Am Anfang schon. Am Anfang wird es
0: Also
1: schnell
0: es ist
1: schwindlig.
0: Übungssache.
1: Es ist Übungssache, tatsächlich, ja. Er hat
0: Okay.
1: viel
2: Also.
1: mit dem Atmungstechnik zu tun und ja.
0: Mit der
2: Also ich nehme an.
0: Bauchtechnik und
1: Genau,
0: so
1: genau.
0: alles.
2: Also ich nehme an, man gewöhnt sich nach einer Zeit dran.
1: Ja, auf
2: Okay.
1: jeden Fall.
2: Alles klar. Konrad, deine nächste Frage.
0: Ja, Andrea, du bist die erste Panflötistin, die in den renommierten Konzertsaal des Wiener Musikvereins aufgetreten ist. Was bedeutet das für dich und mit wem bist du da aufgetreten?
1: Musikverein war für mich eine ganz besondere Geschichte, weil erstens die Panflöte zum ersten Mal im Musikverein zu hören war. Und ich habe mit dem Südwestdeutschen Kammerorchester gespielt unter der Leitung von Douglas Bostock. Wir haben tatsächlich die vier Jahreszeiten auf dem Programm gehabt. Und für mich war besonders, weil eigentlich die erste Konzertreihe, die ich in Wien organisiert habe in 2019, war auch eigentlich unter dem Titel die vier Jahreszeiten. Und daher, ja, es war ein Traum von mir, es dann noch auf eine große Bühne, dieses Programm zu bringen und die Panflöte in der klassischen Richtung hörbar zu machen, weil in Österreich ja die Panflöte nicht so bekannt ist.
2: Bleiben wir gleich beim Thema Konzerte. Du hast ja sozusagen drei Stücke entwickelt oder mitentwickelt, ja. Und ich merke da auch viele Connections zu, also Verbindungen zu Vivaldi. Zum Beispiel, du hast ja die vier Jahreszeiten in vier Bezirken, vier Komponisten, vier Konzerte und vier Instrumente, ebenfalls vier Konzerte. Ich sehe da viele Connections zu Vivaldi. Ist das beabsichtigt?
1: Ja, ich persönlich wollte die vier Jahreszeiten auf CD bringen und für mich war eine Herausforderung, alle vier Jahreszeiten zu spielen. Erstens, weil es technisch sehr schwierig ist. Zweitens, also wegen den Konzertreihen. Generell habe ich angefangen, Konzertreihen zu organisieren, damit die Panflöte präsenter wird in Wien vor allem. Auch in kleinen Sälen, damit das Publikum die Panflöte in diesen klassischen Rahmen kennenlernt. Und wir haben natürlich da die vier Jahreszeiten. Im ersten Teil war hauptsächlich klassische Musik, im zweiten Teil haben wir auch viel Musik und rumänische Musik präsentiert und die Besetzung war Panflöte begleitet vom Streichquintett. Und bei der zweiten Konzertreihe ging es darum, Komponisten zu begeistern, für die Panflöte neue Werke zu schreiben. Und bei der dritten Konzertreihe hatte ich die Idee, die Panflöte mit einem zweiten Instrument in Dialog zu bringen. Wir haben zwei Panflötisten eingeladen, also ich und ein Akkordeonspieler aus Deutschland. Und ich denke immer, ich bin sehr kreativ unterwegs und ich denke immer an solche Zusammenhänge, außergewöhnliche Kombinationen, Panflöte, Querflöte, Panflöte, Zimbalom. Es ist sehr oft in Rumänien zu hören, zum Beispiel in der traditionellen rumänischen Musik. Also ja,
2: viele. Ich wollte nämlich auch gerade ansprechen, weil gerade Panflöte und Akkordeon ist schon eine ungewöhnliche Kombination. Aber sehr interessant, finde ich, ja.
0: Ich würde sagen, hören wir mal was von den vier Jahreszeiten, oder?
1: Ja, gerne.
0: Andrea, hören wir mal den ersten Titel, haben wir, glaube ich, ausgesucht.
1: Ja, genau. Den ersten Titel ist eigentlich aus den vier Jahreszeiten der Frühling. Erster Satz, Allegro. Mit dem Südwestdeutschen Kammerorchester unter der Leitung von Douglas Bostock und arrangiert von Carlos Pino Quintana.
2: Ja, okay. Gut, dann hätte ich gesagt, ja, hör mal ran, let's go!

0: Wunder, wunderschön.
1: Dankeschön.
0: Meine nächste Frage wäre, wie funktioniert die richtige Ansetztechnik, um den Tonumfang auf der Panflöte zu meistern? Weil du hast mir im Vorgespräch erzählt, es gibt ja zwei verschiedene Panflöten. Es gibt die rumänische und die aus Anden. Und da ist ja ein Unterschied. Die genau. Anden hat also die zwei Reihen.
1: Genau, genau.
0: Und die rumänische hat nur eine.
1: Richtig, richtig.
0: Das heißt, es hat mit der Höhe und Tiefe was zu tun, wenn ich mal das richtig gemerkt habe.
1: Es hat
0: der
1: eher,
0: Tonlagen, oder?
1: Es hat eher mit den Töne und Halbton, also mit Ton- und Halbtonschritten zu tun. Die Panflöten aus Südamerika sind auf zwei Reihen geteilt, damit eigentlich, also auf einer Reihe die diatonische Rohre in die Reihe reinkommen sozusagen und dann auf die andere Reihe sind die Halbtonschritte. Auf der rumänischen Panflöte ist alles drauf.
0: Okay, in einen.
1: Die Panflöte, die rumänische Panflöte besteht aus 22 Rohren. Das heißt, jedes Rohr entspricht einem Ton, ist in G-Dur gestimmt, diatonisch.
0: Okay.
1: Durch Kippen kann man die Halbtonschritte erreichen. Also die schwarzen Tasten am Klavier hat man auf der Panflöte durch Kippen.
0: Okay, und es gibt ja gebogene, gerade aus Bambus, aus Holz, aus
1: genau.
0: Metall oder ich weiß nicht, was das
1: genau,
0: ist.
1: Genau.
0: Metall?
1: Metall gibt es auch, ja.
0: Ja.
1: Es gibt auch 3D-Panflöten jetzt.
0: Ist da ein großer Unterschied zwischen den Instrumenten?
1: Ja.
0: Und welche ist deine Lieblings? Bambus oder Holz?
1: Ich habe gerne Ebenholzflöte. Meine alte Altpanflöte ist aus Ebenholz. Die übliche Panflöte ist aus Bambus. Es gibt unterschiedliche Panflöten, Altpanflöte, Tenor und Basspanflöte. Das heißt, die Töne werden dann tiefer und tiefer. Und meine Lieblings ist Ebenholz.
0: Hm? Spinning Dominic, your next question, and then we'll play again music, or?
2: Yes. Genau, ich nehme halt auch an, wenn wir gerade von Panflöten auch gesprochen haben, aus den verschiedenen Materialien, kommt auch drauf an, welche Atmosphäre man einem Song wahrscheinlich verleihen möchte. Dementsprechend spielt man dann wahrscheinlich eine Panflöte aus anderen Materialien oder so. Nehme ich an. Ich weiß, ich kann mich irren.
1: Ich glaube, es hat eher mit der Klangvorstellung zu tun.
2: Ja, genau. Richtig. Ja.
1: Jeder Musiker hat eine Klangvorstellung und meine ist so klar und brillant wie möglich. Ich habe daran gearbeitet und entwickle mich weiter in dieser Richtung, dass die Panflöte so klar und schön wie möglich klingt und daher die Ebenholz schafft eigentlich diese Klangfarbe und ja.
2: Okay, jetzt ist noch meine Frage, wie du angefangen hast, Panflöte zu spielen. Natürlich, die ersten Schritte sind immer sehr, sehr schwer und ich weiß noch, wie ich angefangen habe, Gitarre zum Beispiel zu spielen. Ja, Tabulatoren zu lernen ist ein Ding, aber bis man das dann mal einsetzen kann und einen Song spielen kann, das dauert ja. Wie lange hat es bei dir gedauert, bis du dann so einen Song begleiten konntest auf der Panflöte?
1: Die Panflöte ist tatsächlich ein schwieriges Musikinstrument. Man unterschätzt das oft. Es hat viel mit der Atmung zu tun. Ich habe mit 12 angefangen, Panflöte zu spielen und natürlich die Langnoten aushalten. Es ist immer eine Herausforderung, vor allem diese Intonation zu behalten. Am Anfang wird es einfach schwindelig. Es ist so. Und natürlich dann die Rohre zu erwischen, die Intervalle zu üben und so weiter. Bei mir ging es ziemlich schnell, aber es war trotzdem schwierig.
0: Okay,
1: ich kann es nicht genau sagen, wie lange es gedauert hat, ein Stück zu spielen. Aber ich war schnell unterwegs.
2: Okay. Dann Konrad, du hast jetzt gesagt, jetzt machen wir wieder einen Musikbreak.
0: Weil man schon so eine berühmte Panflönistin hat, wenn ich es richtig ausspreche, dann müssen wir auch Musik davon spielen.
1: Gerne.
0: Vier Jahreszeiten kommt jetzt Titel 2.
1: Titel 2 ist der zweite Satz aus dem Frühling mit Südwestdeutsches Kammerorchester Pforzheim unter der Leitung von Douglas Bostock Largo.
0: Okay, hören wir da rein und ja, dann hören wir uns wieder.
2: Genau.

0: Ja, liebe Zuhörer, Zuhörerin, auch wieder ein schöne Musik, wirklich was ganz Schönes. Habe ich noch nie gehört, klassische Musik mit Panflöte. Meine nächste Frage, Entschuldigung, liebe Zuhörer.
1: Jetzt machen wir wieder Frage. Noch keine Musik. Na Spaß. Let's go, Konrad.
0: Welche besonderen Techniken, zum Beispiel für das Vibrato oder Halbtöne, die wir schon vorhin angesprochen haben, erfordern das meiste Üben? Und was ist Vibrato?
2: Vibrato kennst du ja auch von der Geige, oder?
0: Ja, aber für
2: Und
0: die Zuhörer und Zuhörer, die vielleicht nicht wissen, Vibrato. Ja, okay.
2: ja, es ist einfach, wenn der Ton schwingt,
0: Ja.
2: wenn der Ton zum Schwingen gebracht wird, sozusagen durch
0: Okay,
2: eine
0: okay.
2: Bewegung. Und mit der Panflöte wird es mit der linken Hand gemacht,
0: Okay, okay.
2: sozusagen. Genau, es ist eine bestimmte Technik dafür gedacht. Und die Halbtonschritte sind am meisten schwierig, weil man den Kiefer dafür verwendet. Also durch die Kieferbewegung und Lockerheit den Lippen kann man zu den Halbtonschritten kommen. Das heißt, dadurch wird die Panflöte dann gekippt und die Hälfte des Rohrs abgedeckt.
1: Okay.
0: Okay,
1: Auch einmal interessant in die
0: interessant.
1: Technik, da ein bisschen einen
0: Ja.
1: Einblick zu bekommen,
0: Wenn man schon so interessante und erfahrene, wie heißt es, Panflöhlistin haben im Studio, kann man ein bisschen auch in die Technik reingehen. Meine nächste Frage, die Panflöte ist eine sehr alte Geschichte, die bis in die Mythologie zum Gott Pan zurückreicht. Wie spürst du diese Traditionen in deiner heutigen Musik?
2: Die Panflöte ist sehr mit der Natur verbunden und ich hole mir immer Inspiration aus diesem Prinzip. Atmung heißt Leben und ja, ich versuche dann mit diesem Prinzip auch die Stücke auszuwählen oder ja, das Repertoire zu entwickeln. Es ist ganz unterschiedlich.
0: Okay, Spinning Dominic, your next question. Und dann
1: Genau.
0: haben wir ja noch eine Überraschung für unsere
1: Genau, genau,
0: Zuhörerinnen.
1: genau, genau. Korrekt. Gut, Andrea, jetzt ist noch meine nächste Frage. Wir haben ja viel über vier Jahreszeiten, Vivaldi eigentlich gesprochen, aber ich habe auf deiner Website gelesen, du hast noch ganz, ganz andere Komponisten, klassische Komponisten im Repertoire. Ist es für dich wichtig, ein breites Repertoire an Musik zu haben?
2: Ja, es ist mir tatsächlich wichtig, ein breites Repertoire zu präsentieren und vor allem neue Kompositionen für Panflöte und unterschiedliche Besetzungen. Daher versuche ich immer, Komponisten zu begeistern, für die Panflöte neue Stücke zu schreiben. Genau.
0: Gut.
1: Alles klar, alles klar. Na gut.
0: Welche Überraschung haben wir
1: Genau,
0: denn?
1: wir
0: Was
1: haben.
0: hast du?
1: Was habe ich noch vorbereitet? Genau. Und zwar einen, wenn wir schon so im Sommerfeeling vorher waren, hätte ich gesagt, wir haben noch einen Sommersong. Und zwar ein junger Musiker hat auch gestern einen Song released, der heißt Kompatibel. Und ja, dieser junge Musiker ist niemand anderer als Mark Koder. Und er hat uns auch eine kleine Message vorbereitet. Also, hey, gesagt, hören wir mal den Kompatibel rein.
0: Hör
1: Okay,
0: mal
1: dann,
0: rein.
1: let's go.
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0: Gut, liebe Zuhörer und Zuhörerinnen, das war Kompatibel von Mark Koda. Ist gestern released und ich finde, das hat auch so ein bisschen Sommerfeeling auf jeden Fall. Ne?
1: Also gute Stimmungssong. Ja. Wieder eine Premiere für uns.
0: Wieder eine Premiere für uns, Radiopremiere, ja.
1: Radiopremiere.
0: Schaut aus an Mark Koda. Okay, Konrad, deine nächste Frage.
1: Ja, meine nächste Frage ist, wie stimmt man eine Panflöte? Weil bei der Gitarre hast du eine Stimmgabel. Wie stimmt man die Panflöte? Wie geht das?
2: Also zuerst mal, die Panflöte wird gestimmt durch die Länge des Rohrs sozusagen. Je länger das Rohr ist, desto tiefer und je kleiner, desto höher. Und die Feinstimmung kommt dann mit Bienenwachs.
1: Okay.
2: Wenn der Ton zu tief ist, wird Bienenwachs drauf gepresst und wenn es zu hoch ist, wird dann rausgenommen, nochmal dann gepresst, sozusagen drauf gepresst.
1: Okay.
2: Ja.
1: Liebe Zuhörer und Zuhörerinnen, jetzt haben wir ja noch eine Überraschung. Jetzt kommt was ganz live gespielt.
0: Yes.
1: Eines meiner liebsten Songs, die es mit der Panflöte gibt, von der Panflöte. Der einsame Hirte. Ich glaube, das kennt die alten Zuhörer und Zuhörer, die ältere Generation, kennen das sicher, das Lied.
0: Bitte ja, jetzt müssen wir dazu sagen, die Panflöte wird live gespielt und wir sind hier immer dankbar für Live-Musik. Ja, also wir wissen das immer sehr, sehr zu schätzen. Und jetzt brauche ich ein bisschen, ja, ich spiele die. Also man muss sich das jetzt so vorstellen, der Rest wird eingespielt und die Panflöte wird live gespielt. Also kann ich jetzt, wann ist mein Einsatz, wann muss ich Play drücken?
1: Jetzt, ja,
0: okay, liebe Zuhörer und Zuhörerinnen, wir hören jetzt der einsame Hirte und zwar den, und wie gesagt, der Panflötenteil ist live gespielt.

0: Ja, liebe Zuhörer und Zuhörerinnen.
1: Bravo, wunderbar, bravo, wunderbar. Bravo. Live-Musik ist immer so super bei uns im Studio, oder? Das ist genial.
0: Gänsehaut hatte ich. Ich hatte Gänsehaut. Danke, dass du mir den Wunsch erfüllt hast.
2: Ja, sehr gerne.
0: Danke dir. Spinning Dominic.
1: Genau. Jetzt haben wir dich live bei uns im Studio gerade gehört. Aber jetzt ist meine Frage, wann trittst du wieder auf? Wo kann man dich sonst noch live sehen?
2: Demnächst kommt eine Tour nach China.
1: Oh.
2: ich spiele dort mit einer Pianistin, Maria Pankiv heißt sie. Und genau, wir sind dort auf Tour mit 6 Konzerten. Ansonsten in der Nähe von Wien. Also eigentlich in Niederösterreich kann man mich am 12. und am 13. September hören mit dem Ensemble Concilio Musicum Wien unter der Leitung von Christoph Angerer. Mehr Informationen kann man zum Beispiel auf der Webseite Heidengesellschaft zum Beispiel finden. Mhm. Genau, und ansonsten bin ich in Oberösterreich im Herbst und im Winter mit, auch mit Weihnachtskonzerten. Das nächste Jahr bin ich in Tschechien und genau, es geht so weiter.
1: Also viel unterwegs, kann man sagen.
2: Ja.
1: Und du hast vorhin eine Website erwähnt, magst du uns kurz sagen, deine Website und wo man bei dir so aktuell bleiben kann? Sind da Konzerte, sind da alles?
2: Sicher, gerne. Meine Website lautet www.andreakira.com, Andrea mit Doppel-E geschrieben. Und ansonsten bin ich auch auf Instagram und Facebook ziemlich aktiv, da kommen die Neuigkeiten am schnellsten.
1: Mhm.
2: Genau.
1: Okay, Konrad.
0: Okay. Liebe Andrea, du hast uns ja auch eine CD mitgebracht von Wojciech Chalupka, wenn ich es richtig ausgehe.
2: Wojciech Chalupka. Ja, genau.
0: Wojciech Chalupka mitgebracht. Um was geht's da? Was ist das? Das hören wir jetzt dann als nächstes.
2: Genau, also... Wojciech Chalupka ist ein junger polnischer Komponisten. Er hat sich für die Panflöte interessiert und vor allem für diese Besetzung Panflöte und Akkordeon. Er hat eine neue Komposition geschrieben mit starken Kontrasten und sehr virtuos. Daher ja, freue ich mich, dass wir heute zeitgenössische Musik präsentieren können, neue Kompositionen für Panflöte und Akkordeon. Genau.
0: Okay, hör mal rein.

0: Ja, liebe Zuhörer und Zuhörerinnen, das sind wir
1: wieder. Da sind wir wieder. Aber ich hätte gesagt, machen wir gleich ein bisschen Live-Musik im Anschluss, oder?
0: Ja, natürlich. Live ist live, so wie ja. Opus gesagt
1: so wie es Opus schon gesagt hat. Ja, das ist true. Ich habe schon alles vorbereitet, also geht schon?
0: Geht schon.
1: Kann ich schon die magische Play-Taste drücken, okay?
0: Ja, kannst du.
1: Okay, let's go.

0: Sehr, sehr, sehr, sehr stark.
1: Wow.
0: Wieder Live-Musik, ja. Die Panflöte war live gespielt, also das ist schon sehr, sehr krass. Du, Andrea, jetzt ist meine Frage, unterrichtest du auch Musik oder gibst du Unterricht? Erzähl mal.
2: Ja, aktuell unterrichte ich in Oberösterreich an drei Musikschulen. Landesmusikschule Wels, Landesmusikschule Leoning und Musikschule der Stadt Linz. Ich habe aktuell 35 Schüler und Schülerinnen, die leidenschaftlich Panflöte lernen.
0: Alles klar, alles klar. Ja, lieber Konrad.
1: Titel 11.
0: Ja, Titel 11 ist dann schon unsere Verabschiedung, denn
1: ja,
0: die Sendung neigt sich dem Ende leider schon. Ne? Eine Stunde ist gar nicht so lange, deswegen hören wir da jetzt noch rein.

0: Ja, liebe Zuhörer und Zuhörerinnen, ihr wisst, wenn ihr das hört, neigt sich die Sendung zu Ende. Andrea, danke schön, dass du dir die Zeit genommen hast und ins Studio gekommen bist. Deine famous last words für den heutigen Tag, für unsere Zuhörer und Zuhörerinnen. Deine famous last words für den heutigen Tag. Deine letzten Worte für den heutigen Tag.
1: Vielen Dank für die Einladung. Es hat viel Spaß gemacht und ich freue mich, dass ich die Panflöte live gespielt habe.
2: Ja, uns hat es auch sehr, sehr gefreut.
0: Ja, euer Moderator Konrad Müller sagt auch ciao, tschüss, schönes Wochenende. Ich hoffe, es hat euch gefallen, die Sendung. Und bis zum nächsten Mal. Ciao, tschüss. Und jetzt hören wir noch die letzten Töne.

0: Ja, Radio Orange Müller, grüß Gott. Wir haben noch kurz einen Anrufer.
1: Okay, na, es ist schon mal ein Anruf auch mal. Das ist eine große Ehre, muss man dazu sagen, ja. Aber man muss sagen, die Sendung neigt sich jetzt wirklich langsam dem Ende zu. Wir haben noch 25 Sekunden. Und ja, aber das wollten wir natürlich noch.
0: Okay, danke schön. Okay, ciao. Danke dir. Dann, Papa.
1: Ah ja, was war denn das, Konrad?
0: Ein Anrufer, der sich bedankt hat für die schönen Sendungen, was wir machen.
1: Wow, das ist doch meine Ehre. Also, ich wünsche auf jeden Fall, da müssen wir uns aber jetzt schon verabschieden, Leute. Schönes Wochenende.
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Das war Carol in Wonderland mit I Ain't Going Back und Blues for Jean. Hier sind noch zwei Songs aus ihrem tollen 2025er Album. It Should Take und Orange Juice Blues.

Wir hörten Carolyn Wonderland mit It Should Take und Orange Juice Blues. Bevor ich etwas zu Carolyn und ihrem Album erzähle, spiele ich für euch von ihr noch Let's Play a Game und Tattoos as a Talisman.

Das war Carol in Wonderland mit Let's Play a Game und Tattoos as his Talisman aus ihrem Album Truth Is. Das Album erschien 2025 bei Alligator Records und enthält 12 Songs. Als nächstes spiele ich für euch daraus Whistlin' Past the Graveyard Again und Wishful Thinking.

0: Wir hörten Carolyn Wonderland mit Whistling Past the Graveyard Again und Tattoos as a Talisman. Carolyn Wonderland wurde mit dem bürgerlichen Namen Carolyn Bradford 1972 in Houston geboren. Sie singt, spielt neben Gitarre auch Mandoline, Trompete, Klavier und komponiert. Aus einer Musikerfamilie stammend, trat sie bereits als Jugendliche öffentlich auf und war lange Jahre Mitglied bei der Band Imperial Monkeys.
1: Seit 2001 hat sie eine ganze Reihe von Soloalben veröffentlicht.
0: Hier ist Carolyn Wonderland noch einmal mit Sooner or Later und dem Titelsong des Albums Truth Is.

Das war Carolyn Wonderland mit Sooner or Later und Truth Is. In der restlichen Sendezeit spiele ich für euch noch etwas aus dem Album Help Yourself von Mike Zito. Als erstes spiele ich für euch den gleichnamigen Titelsong und Low Down.

0: Wir hörten Mike Sito mit Help Yourself und Low Down. Ich spiele gleich noch mehr von Mike Sito.
1: Aber vorher verabschiede ich mich von euch.
2: Vielen Dank fürs Einschalten von Blues Time und hoffentlich bis zur nächsten Sendung. Und nicht vergessen, es gibt Blues Time jede Woche. Jeweils einmal im Monat das Feature und die Charts und in den Wochen dazwischen die Specials. Wer die Sendungen nachhören möchte, findet diese auf der Seite bluestime.eu/mediathek. Eine gute Zeit wünscht euch, euer Norbert Egger.
0: Und hier noch einmal Mike Sito mit The Best I Can und Sula Serenade.

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Hallo und herzlich willkommen hier wieder mit Medusa Airlines im Radio Orange. Wir bespielen heute das Thema Blue, Blau, die Farbe Blau. Wir hatten nun Deodato mit Speak Low und hören weiter in Mill Jacksons Ultramarine. Viel Spaß heute mit Medusa Airlines im Radio Orange.

0: Ja, ihr hört es hier, Medusa Airlines im Radio Orange. Heutiges Thema Blue. Und da lief Lou Donaldson mit seinem Turtle Walk. Natürlich auf Blue Note erschienen. Und wir hören jetzt weiter gleich den Donald Byrd und schauen, was er zum Thema zu sagen hat. Zum Thema Blau. Mit Medusa Airlines hier auf dem Radio Orange. Viel Spaß noch.
1: Einen Moment, zack.

Ja, das war's hier nun mit Medusa Airlines im Radio Orange. Wir befinden uns im Landeanflug. Heutiges Thema war Blue. Wir hören noch die letzten Noten von Eric Garners Mr. Stardust und hören uns nächsten Monat. Viel schönen Samstag noch. Tschüss.

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1: 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Love Sensation, die neue von Madonna. Die hat ein neues Album veröffentlicht, stürmt damit die Charts und ist neben Shakira und BTS in der Halbzeitshow im Finale der Fußball-WM aufgetreten. Und da ist ein Märchen wahr geworden. Spanien ist Fußball-Weltmeister. Immerhin können wir sagen, dass wir im Spiel gegen den neuen Weltmeister ausgeschieden sind. England hat in einem Torfestival gegen Frankreich den dritten Platz geholt. Eine märchenhafte Karriere hatte auch sie. Sängerin Bonnie Tyler schuf in den 70ern und 80ern Hymnen wie Holding Out for a Hero und wurde von der Queen beim 70. Thronjubiläum geadelt. Beim Donauinselfest 2023 ist sie aufgetreten. Im Herbst 2026 hätte sie noch auf große Jubilee-Tour gehen sollen, bei der sie auch in Österreich aufgetreten wäre. Dazu kommt es jetzt leider nicht mehr. Kürzlich ist Bonnie Tyler im Alter von 75 Jahren verstorben. Und wir spielen gleich ihren Hit Total Eclipse of the Heart, der bei uns wieder in die Charts eingestiegen ist. 80er Sound auch heute beim Donauinsel Open Air mit Paul Young, Kim Wilde, Alphaville und Limahl, der den Hit Never Ending Story gelandet hat. Der Einlass beginnt in diesen Minuten. 90er und aktuelleren Sound gab es davor schon zu hören, unter anderem mit Oli P, Snap Hathaway und den Wenger Boys, sowie Rita Ora, Milo und James Cottrell. Cottrell war der Support-Act von Roxette. Die Mitte der 80er Jahre von Marie Fredriksson und Per Gessle gegründete schwedische Band hat diese Woche im Rahmen ihrer Live-Back-Again-Tour auf der Donauinsel gastiert. Seit 2025 übernimmt die Sängerin Lena Philipsen anstelle von Marie Fredriksson, die 2019 an Krebs verstorben ist, die weibliche Liedstimme. Morgen dann elektronische Klänge auf der Donauinsel mit Basshunter, Groove Coverage und dem heimischen Duo Darius and Finlay.

0: Ein Tag im Leben der Intendantin des Märchensommers Preuß Brunn. Seit 20 Jahren leitet sie den Märchensommer. Sie feiert also heuer Jubiläum. Nina Blum ist bei uns zu Gast. Heute setzen wir auch unsere Sommerserie fort, in der Prominente über einen ganz besonderen Tag in ihrem Leben erzählen. Liebe Frau Blum, ich freue mich sehr, dass Sie noch einmal zu Gast sind. Ja, Sie hatten schon heuer Premiere beim Märchensommer mit Aschenputtel neu getanzt. Und Sie haben in der letzten Sendung schon erzählt von einem sehr aufregenden Erlebnis bei der Premiere im ersten Märchensommer 2006. Ihr Produktionsleiter hatte eine Autopanne. Und mit Kostümteilen war er dann nicht ganz so pünktlich sozusagen dran. Es ist 15 Uhr geworden und er war immer noch nicht da, 16 Uhr Premiere. Wie ist denn dieser aufregende Tag für Sie weitergegangen?
1: Also es war dann so, dass wir wirklich alle Hebel in Bewegung gesetzt haben, dass jemand meinen Produktionsleiter abholen kommt, weil klar war mit dem Auto, das war sozusagen ein zu großer Schaden, wird er es nicht mehr rechtzeitig schaffen. Und tatsächlich hat uns dann der Vater von einem Kind, das damals mitgespielt hat, der ist ihm dann sozusagen ihn holen gefahren und mit den fehlenden Kostümelementen. Und im Endeffekt konnte dann die erste Premiere mit allen Kostümteilen und Requisiten, ich glaube, es waren noch ein paar Requisiten dabei, gut stattfinden. Aber das war sehr, sehr aufregend. Und ich finde ja überhaupt spannend, in dem Job lernt man sehr resilient zu bleiben, weil, also wenn ich so auf diese 20-jährige Theatergeschichte schaue, da ist sowohl bei Märchensommer als auch bei der Sommernachtskomödie auf der Rosenburg sind immer wieder sehr spannende Dinge passiert, von einem Schauspieler, der irgendwie plötzlich erkrankt und wir in 24 Stunden einen Ersatz finden müssen, bis hin zu einem Schauspieler, der sich verletzt und dann die Regieassistentin mit dem Textbuch dort steht und bei den Bremer Stadtmusikanten den Hund spielt. Und das ist ja so schön am Theater, ich nenne das immer das Theaterwunder. Also wir haben tatsächlich in 20 Jahren noch nie eine Vorstellung absagen müssen. Klopfe ich gleich auf Holz. Ich hoffe, das bleibt so. Aber das ist wirklich etwas, wo ich sage, das kann nur Theater. Theater ist fähig, wirklich Außergewöhnliches auf die Beine zu stellen. Ja? Und auch Theatermenschen. Also das sind schon meistens wirklich Leute, die da auch am Theater arbeiten, ob das jetzt auf der Bühne oder auch hinter der Bühne sind, die mit einer besonders hohen Freude und Leidenschaft für die Sache daran arbeiten.
0: Also vielen Dank für diese spannende Geschichte. Natürlich auch alles Gute weiterhin für Märchensommer und natürlich für den Sommerkomödien-Sommer sozusagen auf der Rosenburg.
1: Ja, wir spielen noch Sugar, also auch noch bis 9. August. Es gibt immer noch die Möglichkeit, sehr zu empfehlen, Freitag, Samstag, Sonntag und Aschenputtel neu getanzt geht ja überhaupt noch bis Ende August.
0: Genau, also man hat noch einiges an Gelegenheit. Welche Wunschprojekte möchten Sie denn noch gerne für beide Einrichtungen, also für Rosenburg und für den Märchensommer umsetzen? Märchensommer gibt es mittlerweile auch in der Steiermark. Sie haben schon erzählt in der letzten Sendung, dass Sie ziemlich beste Freunde nächstes Jahr auf der Rosenburg machen. Also was schwebt Ihnen noch vor? Was hätten Sie noch gerne an Stoffen umgesetzt? Wovon träumen Sie noch?
1: Also wir haben bei der Sommernacht

0: Community auf der Rosenburg im Waldviertel, so der USB ist dort, wir haben dort eine 360-Grad-Rundbühne. Das ist irgendwie sehr besonders. Mein Vorgänger hat dort eben Shakespeare gespielt und Shakespeare hatte ja diese Rundbühnen, das habe ich beibehalten, weil das macht irgendwie, erst einmal das Publikum sitzt dadurch sehr nahe dran am Geschehen, wir haben nur 7 Reihen und man erlebt eigentlich auch das Geschehen aus sehr unterschiedlichen Perspektiven, je nachdem, wo man sitzt. Mit Sugar, manche mögen es heiß, haben wir heuer einen wirklichen Filmklassiker und der USB der Rosenburg heißt, Filmklassiker auf die Bühne zu stellen. Warum? Diese Rundbühne eignet sich, oder man muss dort sogar sehr filmisch inszenieren. Die einen gehen ab, die anderen kommen. Also das sind so wie Überblendungen. Wir haben dort ja nicht die Möglichkeit so von Tür auf, Tür zu, weil es gibt ja quasi keine Wand, wo es zu ist. Ja? Also man muss dort sehr offen inszenieren. Deswegen haben wir jetzt immer Komödien, wo es entweder davor oder danach einen Kinofilm gab. Ziemlich beste Freunde, da war jetzt sozusagen der Kinofilm zuerst. Ich würde auch gerne so Sachen spielen, wie zum Beispiel einmal so eine gute Krimi-Komödie würde ich gerne noch machen. Wir haben heuer schon mit Sugar so ein bisschen eine Gangster-Komödie, aber irgend sowas, wo so wirklich noch so Krimi hatten wir noch nie. Das wäre noch so ein Wunsch von mir. Ich habe aber tatsächlich jetzt noch nicht das Stück dafür gefunden. Und das ist bei mir ganz spannend. Ich habe tatsächlich nie einen 3-Jahres-Plan, sondern ich habe immer genau, also meistens so, also im Juni, wenn das Stück am Start ist, beginne ich mich dann fürs nächste Jahr irgendwie zu beschäftigen. Und davor kommen die Ideen gar nicht. Ja? Also bei Märchen ist immer genau das Gleiche. Ich habe eben jetzt dann entschieden, im Mai, dass wir 27 den Froschkönig neu gequarkt machen. Aber ich kann tatsächlich jetzt noch nicht sagen, was wir 28 machen. Ich habe in der letzten Sendung erzählt, Schöne und das Biest ist tatsächlich noch eines von diesen Disney-Klassikern, die wir auch noch nie bearbeitet haben. Und meine Tochter hat gesagt, sie möchte unbedingt Tassilinchen mal spielen als Kinderrolle. Also das könnte ich mir gut vorstellen. Wir haben beim Märchensommer immer so eine Art 7er-Zyklus gehabt in diesen 20 Jahren. Die ersten 7 Jahre waren ganz neu erzählte Märchenstoffe, die wir erfunden haben. So Malanda, das Feenland der Träume, Hex-Mex, die Suche nach dem Glück. Dann hatten wir 7 Jahre, wo wir so Disney-Klassiker, wo es eben einen Disney-Film gab, als Theaterversion entwickelt haben. Und jetzt sind wir gerade in den Grimmschen Märchen drinnen. Da wäre aber dann mit Froschkönig tatsächlich auch wieder die 7er Reihe beendet und ich habe das Gefühl, dann ist es auch wieder Zeit für Neues. Aber wie gesagt, die definitive Entscheidung werde ich erst dann irgendwann im Frühling 27 treffen.
1: Also ganz spannend, was wir da so hinter den Kulissen erfahren. Ja, der Sommer ist ja auch die Zeit für Sommerkrimis im Fernsehen, ja. Und Agatha Christies Todestag jährt sich heuer zum 50. Mal. Das war eine sehr spannende Frau. Ich habe eine Doku heuer gesehen, war das ja fasziniert. Man weiß nicht so viel über sie, außer dass sie die Queen of Crime ist. Zum Beispiel, sie wurde von ihrem ersten Ehemann Archie mit dessen Golfpartnerin betrogen. Dann wurde die Ehe geschieden und Agathas Auto wurde im Straßengraben vorgefunden. Es wird vermutet, dass sie ihr Verschwinden inszeniert hat, um sich an Archie zu rächen. Sie war Alleinerzieherin, sie war durch ihre Bücher sehr erfolgreich und auch finanziell dann gut abgesichert und wurde später von Queen Elizabeth II. Den Adelsstand erhoben. Also ein sehr spannendes Leben, klingt auch so ein bisschen wie ein Krimi. Könnten Sie sich zum Beispiel vorstellen, das ist so eine Halbkrimi-Komödie und natürlich auch ein bisschen ein ernsteres Thema ist schon auch drin, zum Beispiel die Mausefalle mal auf der Rosenburg zu machen?
0: Warum nicht? Ja, kann man sich alles überlegen. Ja, ich bin einmal grundsätzlich immer sehr offen. Ich muss es ja Gott sei Dank auch nicht allein entscheiden, sondern gerade bei der Rosenburg bin ich da immer gemeinsam mit dem Markus Ganser. Aber zum Beispiel, was ich sehr gerne gemacht hätte, den Orient Express, ja, das ist zum Beispiel tatsächlich eine Krimikomödie, die nicht funktioniert, weil da braucht man dieses Clip-Clap. Ja, also diesen Mord im Orient Express würde ich toll finden, funktioniert nicht auf einer Rundbühne. Aber wie gesagt, ich bin da immer sehr im Vertrauen, dass wir da, jetzt haben wir auch schon, die Rosenburg ist das, findet das 11. Jahr statt heuer. Ich bin überzeugt davon, wir werden da noch gute spannende Stücke finden.
1: Ist für den Märchensommer auch mal so ein Kinderkrimi möglich oder weichen Sie da ein bisschen zurück und sagen, ich will gar nicht sozusagen dieses Genre, das sehr populär ist, natürlich da auch so hineinbringen?
0: Also wir haben tatsächlich einer meiner Schauspieler, der Christian Kohlhofer, der jetzt auch schon seit 15 Jahren mitspielt, der hat jetzt das fünfte Mal, schreibt der für Erwachsene einen Wanderkrimi. Und der führt das dann sozusagen, insgesamt haben wir da nur 4 Vorstellungen für Erwachsene, auch im Schloss Paulsbrunn. Das ist meistens immer sehr schnell ausverkauft. Der hat so seine eigene Fanbase. Oft kommen dann auch Publikum, die vielleicht keine Kinder haben und die das nutzen, um dann Schloss Paulsbrunn zu sehen. Das ist auch kombiniert mit einer Weinverkostung und so einem kleinen Häppchen. Das heißt, wir haben dort Krimi, aber tatsächlich nicht für Kinder. Und ich glaube ja, gute Märchen haben ja sowas wie immer einen Krimi-Faktor im Sinne von Abenteuer-Geheimnisfaktor. Also heuer bei Aschenputtel neu getanzt ist es ja so, dass Aschenputtel klassisch auf dem Ball, wo sie eigentlich gar nicht hingehen will, das ist bei uns so eine VIP-Party eben für die Stiefschwester, die unbedingt ihren Traumprinzen haben will, und Aschenputtel geht dort widerwillig hin, eigentlich nur, weil ihre 2 Tauben, ihre besten Freunde sagen, komm, du sollst endlich mal was erleben und wir wollen auch was erleben. Und dann geht sie auf diese Party, trifft dort eben diesen Prinz Fabian. Dann ist eben der 12 Uhr Glockenschlag, die Tauben haben ihr ein Kleid gezaubert und sie muss verschwinden. Und die Tauben sozusagen wollen sie dann zurückzaubern, und nicht Aschenputtel kommt zurück, sondern der große Schuh, also der Schuh, der liegengebliebene Schuh wird dann eben groß. Ja? Und in dem Schuh ist dann eine Schatzkarte drinnen und dann steht ein Brief: Wenn man diesen Schatz findet, wird sich Aschenputtels Leben für immer verändern. Das ist dann sozusagen eigentlich eine Schatzsuche, wo die beiden Tauben und der Schuh sich eben auf den Weg machen, diese Utensilien, ein Schlüssel, eine Lupe, eine Truhe zu finden, der Schatz, mit dem sich Aschenputtels Leben für immer verändern wird. Und letztlich ist dann in dieser Truhe eben ein Testament drinnen, nämlich das wahre Testament von Aschenputtels Vater. Mit der Lupe können sie diese Geheimschrift lesen und damit erfährt eben Aschenputtel, dass nicht alles der Stiefmutter gehört, sondern ihr, und dass sie eigentlich frei ist. Und das ist ja auch, sage ich mal, so eine Art von Schatzkrimi. Ja? Und ich glaube, das ist, wo man ja auch nicht weiß, das Publikum weiß ja nicht, okay, sie wissen, sie müssen diesen Schlüssel finden oder die andere Gruppe muss die Truhe finden, aber sie wissen ja nicht, wer dort auf sie wartet. Ja, und in einer Gruppe ist es ein Gespenst, das den Schlüssel bewacht. In der anderen Gruppe wird die Truhe vom bösen Kater Luzifix bewacht. Ja? Also das heißt, dort sind ja diese Krimi-Spannungselemente drinnen. Und das ist etwas, was ich eigentlich immer versuche, in alle Stücke reinzubauen. Dass es eben diesen Spannungsbogen hat.
2: Immer wieder Samstag, da kommt sie, unsere Challenge, passend zum Thema Märchensommer, und gerade haben wir ja auch vom Krimi gesprochen. Titel: Tatort Märchenwald. Wer hat Hänsel entführt? Schlüpft in die Rolle der Märchenkommissarin bzw. des Kommissars. Eure Aufgabe, herauszufinden, wer ist denn der Täter bzw. die Täterin. Auf geht's. Die Fallakte. Vermisstenmeldung: Hänsel ist verschwunden. Verdächtige: das Rumpelstilzchen und die Hexe. Die Hexe ist nach Thailand ausgewandert. Rumpelstilzchen wurde mit etwas Mehl im Gesicht gesichtet. Die Hexe sagt bei der Befragung: Ich habe es satt im Märchenwald. Nie klappt das mit dem Braten von Kindern. Ich bin in die Sonne ausgewandert. Rumpelstilzchen: Ich war es nicht. Ich musste doch im Märchen Schneeweißchen und Rosenrot einspringen als Fuchs. Was glaubt ihr? Wer hat Hänsel entführt? Hier die Auflösung. Es war Rumpelstilzchen. Rumpelstilzchen hat nämlich gelogen. In Schneeweißchen und Rosenrot kommt ein Bär, aber kein Fuchs vor. Rumpelstilzchen hat Hänsel entführt und wollte von Gretel Lösegeld erpressen, die nach der Flucht der Hexe reich ist, weil es ja im Hexenhaus viele Schätze gibt. Rumpelstilzchen hatte es so eilig, dass es über einen kaputten Mehlsack gestolpert ist, wodurch sein Haar und sein Gesicht etwas weiß geworden sind. Habt ihr es herausgefunden? Gratuliere euch.
1: Frau Blume, stehen ja auch viele Konzerte in den kommenden Wochen und Monaten an. Andrea Bocelli zum Beispiel gibt am 22. August großes Konzert im Ernst-Happel-Stadion. Was verbinden Sie denn mit diesem legendären italienischen Sänger und welchen Song von ihm darf ich denn für Sie spielen? Sehr bekannt ist natürlich das Duett mit Sarah Brightman, Time to Say Goodbye.
0: Ja, das ist wunderschön. Bitte, gerne. Habe ich schon lange nicht gehört.
1: Jawohl, okay. Machen wir das sehr, sehr gerne. Aber es gibt noch viel mehr. Reinhard Fendrich ist am 3. und 4. September im Steinbruch in St. Margareten. Am 18. September ist Christina Stürmer im Gasometer in Wien. Und Samu Haber, Frontmann von Sunrise Avenue, am 1. Oktober ist ebenfalls zu sehen. Und Nico Santos ist am 9. November in der Stadthalle. Von wem darf ich Ihnen denn einen Song spielen? Wen mögen Sie persönlich? Von Fendrich über Stürmer bis Nico Santos. Was gefällt Ihnen am besten?
0: Also, ich schwanke sozusagen zwischen Fendrich und Stürmer. Ich finde die Christina Stürmer ist eine tolle Frau, die wirklich das gut geschafft hat, finde ich, auch so ihr eigenes Profil zu kreieren. Ich habe da diesen einen Song über die Mutter, ich weiß nicht genau, wie der heißt, dieses Mama...
1: Anna Achaba.
0: Anna Achaba, das finde ich einen sehr schönen Song. Ich glaube, den würde ich sehr gerne hören. Wobei ich von Fendrich, muss ich sagen, die Hymne I'm from Austria auch immer liebe. Aber ich glaube, ich hätte fast lieber jetzt Christina Stürmer.
1: Okay, Frauenpower, das machen wir sehr, sehr gerne. Ja, wenn es für ein Open Air zu nass ist, kann man natürlich auch unter anderem zum Beispiel eine Streaming-Serie schauen. Da gibt es einiges auch von der Big Bang Theory, ein Spin-off bei HBO Max bis zu Grey's Anatomy. Da wird es auch einen Spin-off geben. Und eine neue Doku über die Kaulitz-Brüder läuft bei Netflix. Sind Sie eine, die sich auch so ein bisschen von Serieninhalten für Projekte, Ideen inspirieren lässt? Oder schöpfen Sie eher aus Büchern und aus Naturerlebnissen zum Beispiel? Woher ziehen Sie denn Ihre Ideen?
0: Ich war jetzt gerade zum Beispiel im Disneyland vor 2 Monaten mit 2 Märchensommer-Schauspielern und die haben beide Kinder und also mit meiner Tochter. Und das war zum Beispiel sehr inspirierend auch, wie Disney es schafft, in diesem riesigen Park die ganze Zeit einem das Gefühl zu geben, man ist in so einer Art Filmatmosphäre. Ja? Und was macht nämlich Disney so, dass überall Musik ist. Also wir hatten so ein Prinzessinnenfrühstück, auch mit Mickey Mouse und sogar am Klo in dieser Cinderella-Herberge. Wir sind natürlich zum Aschenputtel gegangen, klarerweise, war auf der Toilette diese Ballmusik, ja, wo dann Aschenputtel dem Prinzen begegnet. Und das fand ich total faszinierend, dass egal wo man war, war die passende Musik. Ja. In Pirates of Caribbean war eben diese Piratenmusik. Und das hat mich wirklich die ganze Zeit in so einer märchenhaften Atmosphäre gelassen. Ja, also das ist eigentlich jetzt so die größte Inspiration, die ich jetzt so bewusst in letzter Zeit erlebt habe. Disney-Filme sind nämlich tatsächlich für mich große Inspirationen, ja, weil ich finde, die haben einfach unglaublich, ja, ich finde die meistens sehr gescheit. Das ist mir auch immer wichtig, dass es eine gute Botschaft auch gibt, haben aber einen unglaublich guten Humor und haben genau diesen Anspruch, den auch ich habe, einfach diese alten Geschichten trotzdem in die heutige Zeit zu bringen. Ich bin tatsächlich jemand, ich habe eben, wie gesagt, keinen Fernseher. Also wenn ich fernschaue, dann streame ich. Ich habe Netflix, schaue mir aber am liebsten wirklich eher Filme an. Ich habe so ein paar Serien, wo ich schon reingekippt bin. Aber das ist jetzt eher, das sind so Phasen. Mehr ist es so, dass ich dann manchmal einfach gerne mir Filme anschaue, die mich irgendwie interessieren. Aber ich muss wirklich sagen, ich lese wirklich gerne. Also ich habe mir das angewöhnt vorm Schlafengehen. Ich zwar am Kindle, weil ich das einfach angenehmer finde, ja, weil ich dann auch niemanden mehr aufwecke. Und das ist für mich eine unglaublich angenehme Einschlafhilfe auch. Ja. Also dann wirklich noch so, weiß nicht, 10 Minuten, Viertelstunde zu lesen. Und ich finde, ich schlafe besser mit einem Buch ein, als wenn ich einen Film geschaut habe.
1: Ein Plädoyer fürs Lesen, das hört man absolut doch auch gerne, ja, gerade weil wir in einer so digitalisierten Welt mittlerweile sind.

0: Ein medialer Schwerpunkt in diesem Sommer ist der Einsturz der Wiener Reichsbrücke vor 50 Jahren am 1. August 1976. Ist Ihnen denn das, da hat es ein Todesopfer gegeben, auch in der Schulzeit einmal untergekommen? Hat das das kollektive Bewusstsein auch in Ihrem Umfeld geprägt?
1: Also ehrlich gesagt, 76 war ich jetzt gerade mal 3 Jahre alt. Ja. Also insofern, mir ist das natürlich ein Begriff, dieser Einsturz der Reichsbrücke, aber ist jetzt nicht etwas, was ich jetzt so als prägendes Element, ja. Da wäre jetzt eher so Hainburg, ja, was ich in meinem Kopf habe, ja, das kann mich noch gut erinnern. So diese Aubesetzung, das habe ich irgendwie schon bewusster miterlebt, ja. Oder eben der Fall, klarerweise der Berliner Mauer. Also das sind dann solche Dinge. Aber Reichsbrücke war jetzt nicht so präsent bei mir mehr.
0: Den Märchensommer, ich habe schon einmal gesagt, gibt es in Niederösterreich und in der Steiermark. Wie steht es denn mit den anderen Bundesländern, mit den anderen 7? Ja? Wollen Sie die auf einen Streich sozusagen auch irgendwann angehen? Planen Sie da eine Tournee oder erweitern Sie sozusagen den Märchensommer vielleicht auch in den nächsten Jahren?
1: Also Graz gibt es jetzt, also Steiermark gibt es jetzt auch eben schon seit 12 Jahren. Dort haben wir ein anderes Konzept. Wir spielen da, also wir haben jetzt da Premiere mit Rapunzel neu frisiert. Der Unterschied ist zu Paulsbrunn, dass wir dort kein Wandertheater machen, sondern wir spielen dort im Innenhof, ganz im Zentrum von Graz, im Innenhof vom Priesterseminar. Das ist gegenüber vom Schauspielhaus in der Bürgergasse. Wir bauen dort ein Zelt auf, damit wir auch regenunabhängig sind. Und spielen dort in einem großen überdachten Zelt, was man auch öffnen kann, damit es auch nicht zu heiß ist. Das, was gleich bleibt, ist das sehr Interaktive, sehr viel Musik. Ich habe auch tolle Schauspieler, die eben genau dieses Interaktive mit dem Publikum, dieses Improvisieren haben. Aber eben das Einzige, was dort nicht stattfindet, ist das Wandertheater. In Graz muss ich sagen, weil wir in der letzten Sendung auch über Kultursparmaßnahmen gesprochen haben, da muss ich ganz ehrlich sagen, das ist in der Steiermark noch viel schwieriger. Also die Finanzierung, da ist es in Niederösterreich viel stabiler. In Graz kämpfen wir da wirklich sehr um die Finanzierbarkeit dieses Festivals. Und das weiß ich auch nicht, wie das in Zukunft sein wird. Also da ist es tatsächlich so, dass wir seit 11 Jahren keine einzige Erhöhung der Subventionen haben. Was natürlich eigentlich ein Wahnsinn ist, wenn man seit 11 Jahren die gleiche Fördersumme hat und alles teurer geworden ist. Und da bin ich jetzt gerade sehr eigentlich am Kämpfen dafür, dass wir vielleicht doch da eine Erhöhung bekommen, auch von der öffentlichen Hand. Wenn das nicht stattfindet, dann werden wir das auch wahrscheinlich nicht mehr machen können. Und insofern muss ich sagen, ist jetzt eine weitere Expansion des Märchensommers von unserer Seite her. Grundsätzlich natürlich könnte ich es mir vorstellen, allerdings bin ich schon auch ein Fan davon, lieber die Dinge, die man macht, wirklich auch gut zu machen, sich da auch wirklich die ausreichende Zeitressourcen dafür zu haben. Ich habe jetzt eigentlich 3 Festivals, das ist schon relativ viel, weil ich trotzdem ja auch wirklich für alle zuständig bin, bei allen auch dafür zuständig bin, die Stückauswahl zu machen, die Besetzung zu machen, das Geld aufzustellen, im Paulsbrunn auch zu inszenieren. Also da müsste wirklich, sage ich einmal, gerade dieser Finanzierungsaspekt völlig abgesichert sein, dass ich mich da in ein anderes Bundesland bewege. Weil wenn das nicht der Fall ist, muss ich ganz ehrlich sagen, ist es einfach auch dann zu schwierig. Ja.
0: Okay, dann wünsche ich Ihnen natürlich alles, alles Gute und wir hoffen natürlich sehr, dass es noch 20 weitere und noch viel, viel mehr Jahre gibt für den Märchensommer.
1: Ja,
0: Herzliche
1: das hoffe ich auch.
0: Gratulation zum Jubiläum, ja, noch einmal an dieser
1: Danke.
0: Stelle. Und zum Abschluss spiele ich Ihnen gerne einen vielleicht märchenhaft schönen Sommersong. Was ist so Ihr Lieblingssommersong?
1: Es gab einmal einen Song, das war so ein spanischer.
0: Also mir fällt jetzt da ganz ad hoc ein, dieses Michel Teló, Ay, soy Chipego, ja, das
1: Ja.
0: war so ein fröhlicher Sommersong, ja, oder Vayamos Compañeros von Marquez fällt mir natürlich ein.
1: Vayamos compañeros ist gut. Ich spreche gut Spanisch. Ich liebe
0: Ja.
1: spanische Musik. Ja,
0: Ja.
1: also das ist super. Vayamos compañeros ist wunderbar.
0: Vielen Dank, liebe Frau Blum, für ein schönes Gespräch. Ich wünsche Ihnen noch viel Erfolg für den Märchensommer 2026 und natürlich auch für die Rosenburg-Produktion. Wir freuen uns dann auch schon auf die kommenden Jahre und wünschen Ihnen und dem ganzen Team weiterhin alles, alles Gute.
1: Ja, vielen Dank für die Einladung und ich kann nur sagen, es lohnt sich ein Besuch sowohl bei Sugar Sam Like It Hot oder bei Aschenputtel neu getanzt in Paulsbrunn oder auf der Rosenburg. Und Ich freue mich, wenn viele Menschen, egal wo, Kultur genießen. Ich glaube wirklich, dass Kultur in Zeiten wie diesen ganz wichtig ist. Es ist Seelennahrung und das brauchen wir alle.

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1: هلو هلو هلو. Ich höre mich nicht. Hörst du mich? Jetzt. Hallo, liebe Freunde Radio Tian. Wir haben Echo. So, wie immer. Entschuldigung, ich höre mich nicht. Ja. Das Problem ist immer typisch und wie immer. Also, liebe Freunde Radio Tian, Reza ist mein Name, mit meiner lieben Kollegin Sahar. Und zwar heute haben wir 24. Juli 2026, nach iranischem Kalender, 2. Mordor 2585, Shahanshahi. Unser heutiges Thema geht es um Kulturinvasion und ihre Auswirkungen auf die heutige iranische Gesellschaft. Unser Gast, überraschend, Herr Seper. Also, ich hoffe, dass ohne Probleme, technische Probleme, führen wir unsere Sendung.

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2: Vor dem Parlament in Wien und am Ring liegen Menschen, vor allem Frauen, am Boden. Sonst nichts. Stille. Zuletzt am 17. Juni 2026. Da und dort liegen Menschen am Boden. In Berlin, in Zürich. Einmal sind es viele und einmal eine kleine Gruppe. Fotos von Menschen, vor allem Frauen, die einfach still liegen, kursieren in den sozialen Medien. Was soll das sein?
3: This is a 5-minute strike. Stillgelegt. Versucht es mal ohne uns. Denn ohne uns steht alles still. Care matters. Nicht nur in der Albertina, nicht nur in der Kunst.
2: Hashtag stillgelegt ist ein Zeichen des Widerstands. Es macht sichtbar, was passiert, wenn wir nicht länger für schlecht und unbezahlte Care-Arbeit zur Verfügung stehen. Wenn wir nicht mehr mitmachen, steht alles still.
4: Ohne uns steht die Welt still. 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
1: Ja, wir haben begonnen im Juni 2025 und es gab mittlerweile schon einige stillgelegte Aktionen in Wien, am Heldenplatz, vor dem Parlament, vor Schulen, vor Pflegeeinrichtungen, zu Hause, in Graz, in anderen Städten wurde schon stillgelegt geübt, nämlich das Aufhören, das System zu unterstützen und auf die Care-Arbeit und deren hohe Bedeutung für die Wirtschaft und Gesellschaft aufmerksam zu machen. Es gibt Women's Shutdowns, um auf den Schutz der Frauen und den Schutz vor Gewalt aufmerksam zu machen. Da gab es eine sehr große Aktion im November in Südafrika, wo sich tausende Frauen und Männer stillgelegt haben auf Wiesen, in Parks, auf Straßen, um eben auf die vielen Femizide aufmerksam zu machen. Das hat Frankreich auch schon fortgesetzt. Es gab am 8. März, am 9. März weitere stillgelegte Aktionen im deutschsprachigen Raum. Wir sind mittlerweile auch mit New York City vernetzt. Auch Südamerika bekommt mit, dass wir hier Großes vorhaben. Und wie gesagt, 3. Mai 2027 soll es die erste Frauensternchen-Streiken-Aktion geben, österreichweit. Das heißt, wir haben hier wirklich mit einer kleinen Bewegung zu tun, die sich schon langsam entwickelt. Auch Zürich hat mitgemacht beim 14. Juni beim Nationalen Frauenstreik, haben sich tausende Frauen auch stillgelegt, um auf diese unbezahlte Arbeit und deren hohe Bedeutung aufmerksam zu machen. Ich würde sagen, wir bleiben dran, wer auch immer mitmachen will. Ihr findet uns unter caringeconomy.jetzt/stillgelegt auf Instagram. Meldet euch, macht mit und werden wir gemeinsam groß und stark.
2: Ja, jetzt haben Sie auch schon Elisabeth Sechser kennengelernt. Sie ist die Gründerin von Caring Economy Jetzt und eine der Initiatorinnen der Stillgelegt-Aktionen. Am Mikro begrüßt euch diesmal auch wieder Irmgard. Denn es geht um ein spannendes Thema. Hashtag stillgelegt macht Care-Arbeit sichtbar und fordert eine Wirtschaft, die Fürsorge, Bildung und Pflege ins Zentrum stellt. Die Debatte rund um die Geringschätzung von Care-Arbeit und um den fehlenden Fokus auf die Frauenrechte ist hochaktuell. Auf der Homepage von Caring Economy Jetzt ist dazu zu lesen: Wir legen das System still. Aus Verantwortung für eine gerechte Zukunft üben wir kollektive Macht. Wir machen sichtbar, was immer unsichtbar bleiben sollte. Wir stören das System, das uns allen schadet. Wir unterbrechen. Wir entziehen einem ausbeuterischen System unsere Energie, unsere Zeit, symbolisch, kollektiv, politisch. Ja, schon 411 vor Christus ließ Aristophanes in der Komödie Lysistrata Frauen im Kampf für den Frieden

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1: Ja, hallo, Elisabeth Sechser von Caring Economy jetzt. Wir beschäftigen uns ja schon länger damit, was braucht es denn, damit Care zum gemeinsamen öffentlichen Auftrag und zur Kernaufgabe von Wirtschaft und Gesellschaftsgestaltung wird. Und deswegen gibt es ja auch unsere kollektiven Stillgelegt-Aktionen, die jetzt eben am 17. Juni ein Jahresfest feiern konnten vor dem Parlament. Das war eine Mischung aus solidarisch, kollektiv sich gemeinsam wieder vors Parlament legen, um einfach auch zu zeigen, wir möchten das System nicht weiter unterstützen, das vorwiegend Frauen und vor allem Menschen in Care-Berufen immer wieder in hohe Belastungen und in Erschöpfung bringt und auch die gesamte unbezahlte Arbeit, die nach wie vor viel zu wenig Aufmerksamkeit bekommt, dass die eben mehr in den Scheinwerfer der Ökonomie gerichtet erscheint. Und damit wir auch üben, dass wir Macht haben, denn wenn wir eben aufhören, ein System zu unterstützen, das auf Kosten von funktioniert und uns auch schadet, dann wenn wir das kollektiv machen und gemeinsam machen, dann spüren wir auch, dass wir hier auch eine Hebelwirkung erzeugen können. Deswegen üben wir natürlich weiter und es gibt ja am 24. Oktober den nächsten Frauenstreik vor dem Parlament und es gibt am 9. März 2027 den nächsten Global Women General Strike und den großen österreichischen Frauen-Sternchen-Streiken Tag am 3. Mai. Das heißt, wir werden einfach so viele Tage kreieren, dass wir dann vor lauter Streik gar nichts anderes mehr machen können, damit es eben zu einer Veränderung kommt. Das ist uns ganz wichtig. Heute habe ich mit einer Kollegin gearbeitet, mit meiner Kollegin Christina Hütter, und dann haben wir so Prinzipien, was braucht denn eine Caring Economy, eine Caring Society? Und da gibt es eben so 10 Prinzipien, mit denen wir uns gerade beschäftigt haben. Und bei einem heißt das so schön, dass es darum geht, Care-Arbeit aus den Rollenzuschreibungen zu befreien. Und das fand ich irgendwie einen schönen Gedanken, dass es nicht nur darum geht, dass wir gemeinsam aufzeigen, dass es hier sehr ungerecht, eine sehr ungerechte Verteilung gibt von Care-Arbeit und dass das nach wie vor nicht als Arbeit gesehen wird, sondern als Liebe und dass nicht am Schirm ist, wie viel Lebenszeit und wie viel Kraft das auch kostet, hier wirklich dafür zu sorgen, dass es anderen Menschen gut geht und dass man Fürsorge, Pflege und Bildung in einer guten Qualität auch den Menschen ermöglicht und somit auch eine Gesellschaft robuster macht. Und da fand ich das so schön, dass es darum geht, dass wir uns quasi auch befreien aus dieser Zuschreibung, dass das ein Frauenthema ist, weil das stimmt gar nicht. Das ist ein Thema, das uns alle betrifft. Es betrifft in Form von, es schadet Frauen, aber es schadet prinzipiell auch unsere Wirtschaft, weil sie in eine enorme Schieflage kommt. Gleichzeitig aber auch so dieses Care zu befreien aus familiären Kontext und zu sagen, hey, die

0: Care muss raus aus der Familie und rein in den öffentlichen Raum. Das fand ich als Gedanken auch sehr erfrischend heute. Ja, in diesem Sinne, ich finde es großartig, was wir hier wieder gemeinsam kreiert haben. Ich freue mich schon auf kleine, große und sehr große stillgelegte Aktionen. Und ja, bleiben wir in Kontakt und bleiben wir dran, üben wir weiter. Ich sage immer, versucht es mal ohne uns. Wir kommen gerade erst auf den Geschmack. Und nicht vergessen, alles beginnt mit Geschlechtergerechtigkeit, nur das Patriarchat, das endet dann.
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0: Die Welt ist klein geworden und traditionelle Wirtschaftsmodelle bedrohen unsere Lebensgrundlagen in noch nie dagewesenem Ausmaß. Auf dieser kleinen und für uns so bedrohten Welt sind Frauen auch global vernetzt. Die Zeit ist reif für Veränderung. Für Veränderung, die von Frauen ausgeht. So sind stillgelegte Aktionen auch in der Bewegung für einen globalen Frauenstreik am 9. März 2027 eingebunden. Und dafür gibt es wirklich handfeste Gründe, wirtschaftliche Gründe. Zahlen und Daten sprechen gegen die Art, wie wir heute Wirtschaft verstehen, definieren und insbesondere berechnen. Und dazu jetzt wieder Elisabeth Sexer von Caring Economy.
1: Und noch ein paar interessante Daten. Und zwar wusstet ihr, dass wenn man die Erwerbsarbeitszeit und die unbezahlte Arbeit, die unbezahlte Care-Arbeit zusammenrechnet, dann arbeitet Österreich 43% bezahlt und 57% unbezahlt. Das ist die unbezahlten Arbeiten im privaten Haushalt und Ehrenamt. Nur mal um die Dimension zu begreifen, um wie viel Zeit es hier geht. Habt ihr gewusst, dass wenn man die unbezahlte Arbeit in den privaten Haushalten, sich um Kinder kümmern, den Haushalt machen, sich um Angehörige kümmern, die Pflege brauchen, wenn man all das, was hier geleistet wird von 2022, in einen Geldwert bringt, dann sind das 195 Milliarden Euro in Österreich. Und wenn man sich nicht vorstellen kann, wie viel ist denn das, und man nimmt das Bruttoinlandsprodukt von 2022, dann sind das 44% vom Bruttoinlandsprodukt. Das sind dann quasi von 442 Milliarden Euro 44%. Also nur so als Dimension nochmal 195 Milliarden Euro unbezahlte Care-Arbeit 2022. Aktuellere Zahlen haben wir nicht, weil die Zeitverwendungserhebung nach wie vor wieder ruht und es unklar ist, wann es die wieder geben wird. Noch eine Zahl. Wenn wir uns weiterhin so schleppend um die Schließung der Gender Gaps kümmern, haben wir es in 123 Jahren mit hoher Wahrscheinlichkeit geschafft, diese zu schließen. Außer es kommt zu einem Stillstand oder dem Rückschritt, und auch vor diesem stehen wir immer wieder.

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1: Angeregt durch das Buch von Mareike Fallwickel und alle so still, das 2024 erschien, finden seit Juni 2025 stillgelegt Aktionen im öffentlichen oder privaten Raum statt. Und sie werden in den sozialen Medien dokumentiert. So wird die ökonomische Bedeutung unbezahlter Care-Arbeit sichtbar und Veränderung eingefordert. Einer der pointierten Sprüche etwa lautet: Probiert es doch mal ohne uns! Diese Aktionen werden von einer Gruppe von Aktivistinnen rund um Elisabeth Sexer, der Gründerin von Caring Economy, organisiert. Ja, aber was sagt eigentlich Mareike Fallwickel zu der Idee von und alle so still? In einem Interview nachzulesen beim Rowohlt Verlag. Im Jahr 2021 habe ich Die Wut, die bleibt geschrieben. An einer Stelle Lola, das ist einer der Protagonistinnen, einen Satz in den Mund gelegt. Stellt euch vor, hat Lola gesagt, die Frauen gehen nicht zur Arbeit, kochen nicht, putzen nicht, lenken keinen Bus, sitzen nicht an der Supermarktkasse und unterrichten keine Klasse. Sie erzwingen einen umfassenden Stillstand. Und ab diesem Moment war die Romanidee in meinem Kopf. Mich fasziniert die Kraft von Verweigerung, Streik und Solidarität. Soweit dabei.

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1: Aber warum braucht es eigentlich genau jene Veränderung, die von Caring Economy gefordert wird? Die traditionellen Wirtschaftsmodelle gehen einher mit der patriarchal geprägten gesellschaftlichen Rolle von Frauen und der systematischen Entwertung von Care-Arbeit. Soziale Ungleichheit, Fachkräftemangel, Pflegekrisen, Klimawandel, Einschränkungen der Frauenrechte, Gender Gaps und demokratische Spannungen sind die Folge. Diese strukturelle Abwertung und Auslagerung sind eben die Grundlage dieser dysfunktionalen Wirtschaftsordnung. Demgegenüber stellt Caring Economy Fürsorge, Pflege und Bildung in den Zentrum von Wirtschaft und gesellschaftlicher Entwicklung. Sie berücksichtigt alle Bereiche der Wertschöpfung und rückt den größeren Wirtschaftssektor, die privaten Haushalte, ins Zentrum der wirtschaftspolitischen Entscheidungen. Wirtschaftlicher Erfolg wird an die Förderung von Fürsorge, Pflege und Bildung sowie an den Erhalt unserer natürlichen Lebensgrundlagen geknüpft. Das erweitert den Blick auf Wohlstand und Wertschöpfung und zeigt, wie eine Wirtschaftswohlergehen, Geschlechtergerechtigkeit, soziale Gerechtigkeit, Demokratie und ökologische Nachhaltigkeit stärken kann. Caring Economy fragt, wie kann Fürsorge, Bildung und Pflege weiter wachsen? Denn die Wirtschaft muss dem Leben dienen und nicht umgekehrt.

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1: Ohne uns steht die Welt still.
2: Ohne uns steht die Welt still.
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29: Ich bin Tanja von Salon Emma. Ich bin Choreografin und für Stillgelegt habe ich einen Widerstandstanz entwickelt. Dafür habe ich die Aufnahmen von ungefähr 70 Frauen gesammelt, die alle sagen, ohne uns steht die Welt still. Und wir haben mit unserer Community diese schönen Aufnahmen vertanzt. An Stillgelegt gefällt mir als Choreografin ganz besonders, dass es eine nonverbale Protestform ist und dass in der Stille alle Teilnehmenden vereint sind. Das kann man richtig spüren, wenn man nebeneinander liegt, sich wahrnimmt, in die Wolken schaut und sich als großer, gemeinsamer Körper fühlt, der erschöpft am Boden liegt und gemeinsam wieder in die Kraft kommt. Ich war jetzt schon zum mindestens 5. Mal bei Stillgelegt dabei und es ist immer wieder ein wunderschönes Erlebnis. Auch die Organisation macht enorm viel Spaß, denn es sind ganz wunderbare Frauen beteiligt. Salon Emma freut sich auch immer über neue Mittänzerinnen. Unter salonmr.at findest du alle Infos zu uns.
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31: Ohne uns steht die Welt still.
32: Ohne uns steht die Welt still.
33: Ohne uns steht die Welt still.
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40: Ohne uns steht die Welt still.
41: Ohne uns steht die Welt still.
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44: Ohne uns steht die Welt still.
45: Ohne uns steht die Welt still.
46: Ohne uns steht die Welt still.
47: Ohne uns steht die Welt still.
48: Das ist das Motto der Stillgelegt-Aktionen, die das die unsichtbare Care-Arbeit, vor allem von Frauen, sichtbar machen will. Und wir befinden uns gerade mitten in einer Sendung von
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48: durch die euch wieder Irringard begleitet. Und genau um das, um eine wünschenswerte Zukunft und ein gutes Leben für alle, geht's bei den Aktionen von Hashtag Stillgelegt. Denn ohne unsere wertvollen Sorgearbeit, Bildung, Zusammenhalt.
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52: Ohne uns steht die Welt still.
53: Ohne uns steht die Welt still.
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56: Ohne uns steht die Welt still.
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8: Ja, hallo, ich bin die Elisabeth Langwieser und ich bin Theaterpädagogin und Spielpädagogin und spiele für junges Publikum Theater. Wir machen im Moment ein Clownstück, die tolle Augustine. Ja, und bin bei den Pionierinnen schon sehr lange, seit 2011. Also ich war schon am Anfang dabei im Tanzquartier bei dem ersten Projekt. Ja, ich bin quasi ein Urgestein der Pionierinnen und bin seit damals sehr gerne dabei. Und was mir am meisten taugt, ist die Improvisation und der zeitgenössische Tanz. Und dass wir eben ja, zu frauenspezifischen Themen jetzt in letzter Zeit arbeiten. Und was mir auch besonders taugt, ist es auch bei Aktionen zu tanzen, wie bei Stillgelegt, weil ich mich immer gern politisch engagiere bei gesellschaftlichen Themen. Und ich finde, Stilllegen ist wichtig, weil die Care-Arbeit wird vorwiegend von Frauen gemacht. Und es ist an der Zeit, dass sich das ändert, dass die Care-Arbeit gut bezahlt wird und auch ihren Stellenwert bekommt in der Gesellschaft, den sie verdient. Und darum mache ich gern mit bei Stilllegungen. Ja, das bin ich und noch einen schönen Tag. Elisabeth.

Ich bin Monika Stahl, Künstlerin und überzeugte Feministin. Hashtag stillgelegt unterstütze ich mit voller Überzeugung, weil es nicht länger hinnehmbar ist, dass Frauen den Großteil der Care-Arbeit tragen. Aus diesem Grund habe ich als Symbol eine große, funktionierende Care-Clock geschaffen. Das Ziffernblatt besteht aus 12 Stoppt-Gewalt-Zeichen. Rundum ragen 12 Frauenhände heraus. Sie hat circa 1 Meter Durchmesser. Sie symbolisiert die unermüdliche Arbeit von Frauen, die rund um die Uhr geleistet wird und von der Wirtschaft ausgebeutet wird. Die Care-Clock macht sichtbar, was oft unsichtbar bleibt: die tägliche Versorgungsarbeit, ohne die unsere Gesellschaft nicht funktionieren würde.

0: Eins, zwei, drei.
1: Hallo, wir sind die Attack Samba Sisters.
2: Wir sind eine Flinter-Trommelgruppe und setzen uns für feministische Anliegen ein.
3: Auf Devos machen wir Stimmung und sind laut.
0: Für uns ist Stillgelegt wichtig, weil es feministische Themen sichtbar und vor allem hörbar macht. Für mich persönlich war Stillgelegt besonders lustig, weil wir uns auf den Boden hingelegt haben vor dem Parlament und haben in die Wolken geschaut und die Leute sind vorbeigekommen und haben sich verwundert, was wir so machen. Und das genau, diese Verbindung von Kunst, Humor und Aktivismus, das ist eine von unseren Wahrzeichen.
4: Care-Arbeit ist leider immer noch nicht gerecht verteilt und deswegen braucht es solche Veranstaltungen wieder Stillgelegt.
5: Und es braucht dich bei uns. Wir freuen uns immer über neue Mittrommlerinnen. Alle Flinter-Personen sind herzlich willkommen.
0: Wir sind auf Social Media und auf die Attack Homepage. Auf Instagram sind wir unter Attack Samba Sisters zu finden. Woohoo!
6: Woo!
0: Tschüss! Ciao!

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0: Ich habe aus tiefster Überzeugung für die Stilllegung mitorganisiert und mobilisiert, weil die Care- und mentale Arbeit von uns Frauen endlich den angemessenen Stellenwert in unserer Gesellschaft erhalten soll. Leider konnte ich nicht live dabei sein, ich war auf Kur in der Steiermark. Über Videos und Fotos von euch habe ich die tolle Partystimmung mitbekommen.
1: Hallo, ich bin Maria Grazikova und ich bin Fotografin. Und ihr konntet bei Stillgelegt vor dem Parlament meine Streikplakate sehen. Und ich arbeite an diesem Projekt Streik jetzt ziemlich intensiv. Es geht um Erforschen des Frauenaufstandes und wie die Frauen und eigentlich alle Menschen, die sich als Frauen identifizieren, wie die gegen patriarchale Strukturen streiken. Und ich bin sehr froh, dass ich die netten, tollen Frauen von Stillgelegt kennengelernt habe und dass ich mit denen denen erste Jahrestag feiern konnte. Es macht mir sehr glücklich, wenn ich sehe die Resonanz auf meine Sachen und ich fühle mich sehr wohl unter denen, weil uns eigentlich allen um dasselbe geht, um Gleichberechtigung und schönes Miteinander. Und danke dafür, dabei zu sein.

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1: Ja, wie ist das eigentlich, wenn wir Frauen zerspragelt von der Arbeit nach Hause kommen? Ist da wer? Sind wir da? Oder kommen wir nur von dem einen Hamsterrädchen in das nächste, von der bezahlten in die unbezahlte Arbeit, in die Sorge zwischen vollem Mistkübel, Einkaufen, Kindern, Angehörigen und alten Menschen pflegen? Ja, da passt das gut, das Lied von der Marin Rahman. Ist da wer? Das wir gerade jetzt zuletzt gehört haben. Ja, ich danke in dieser Sendung allen Aktivistinnen von Hashtag Stillgelegt für ihre Beiträge, aber möchte zum Schluss noch eine kleine, mir als alte Menschenrechtlerin wichtige Anmerkung und Hinweis machen. Eine Information, die ich auch über die Initiative Hashtag Stillgelegt und Caring Economy erfahren habe. Es gibt ein Menschenrecht auf Care, ja, aber nicht bei uns in Europa. Das hat der Interamerikanische Gerichtshof für Menschenrechte zuerkannt. Und es hat auch schon Umsetzung und Anwendung erfahren. Die Mitgliedstaaten der UN-Wirtschaftskommission für Lateinamerika und Karibik haben für die Jahre 2025 bis 2035 die Dekade des Handelns für eine Care Society ausgerufen. Ja, und wir hier in Europa wissen noch gar nicht, was das eigentlich ist. Es geht darum, eine Gesellschaft so zu organisieren, dass die Menschen in dieser Gesellschaft füreinander sorgen können, ohne auszubrennen. Und in diesem Sinne denke ich mir, es gibt viele Anzeichen dafür, dass wir einen Beitrag leisten können für eine Welt, in der wir leben wollen und für eine wünschenswerte Zukunft. Und ganz in diesem Sinne verabschiedet sich am Mikro Ehringard für die Sendung
2: Alternativen für eine gute Zukunft. Enkeltaugliche Küchengespräche.
1: Und freut sich, dass ihr dabei gewesen seid und hoffentlich auch wieder zuhört. Und am allermeisten würde es mich natürlich freuen, wenn ihr euch an den Initiativen für eine Gesellschaft und für eine Welt, in der wir alle gut miteinander leben können, mit engagiert, zum Beispiel unter Hashtag stillgelegt. Baba, ciao, tschüss.
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1: Ja, ich wünsche allen einen schönen guten Abend hier aus dem Studio von Orange 94.0 im 20. Bezirk in Wien. Kraft und hell. Heute unter dem Titel Late Nights and No Heartbreak. Wir haben eine bunte Mischung, die so wirklich richtig zu diesem Sommer taugt, zu diesen lauen Nächten. Und wir fangen an mit einer viel zu wenig gehörten britischen Soul-Sängerin namens Hannah Williams. Wow.

Ja, ich glaube, das würde den Hörern und Hörerinnen von Kraft und Hell ja gleich gefallen. Und wir haben sehr schwungvoll begonnen jetzt. Hannah Williams and the Affirmations. Diese Platte wurde 2015, 2016 aufgenommen und Gott sei Dank jetzt wieder neu aufgelegt. Das verdanken wir natürlich auch einem Hinweis vom Plattenlabel und also nicht vom Plattenlabel, sondern Plattengeschäft unseres Vertrauens, nämlich dem Audiocenter am Wiener Judenplatz. Vielen Dank für diesen Tipp, lieber Reinhard. Und ja, liebe Kraft und Hell Gemeinde, ich weiß, dass sehr viele Leute von weit weg auch zuhören und auch in Wien. Und wir bleiben jetzt bei Hannah Williams und da habe ich eine Nummer gefunden, ein Cover von Jimmy Page, Led Zeppelin. Und dieses Cover, finde ich, ist wert, gespielt zu werden. Und wenn ich jetzt hier noch schnell an dem CD-Player drehe, dann haben wir jetzt die Nummer Dazed and Confused.

Ja, dazed and confused. Am Anfang habe ich natürlich den falschen Track erwischt. Aber Hell ist heute allein im Studio. Kraft weilt noch in der Ferne und sei herzlich gegrüßt. Und ja, wir haben eine bunte Mischung vorbereitet und dieses Dazed und Confused and Confused vom Hannah Williams and the Affirmations Album Late Nights and Heartbreak. Ja, wer ist diese Hannah Williams? Sie ist in High Wycombe in England geboren, hat eine ganz musikalische Herkunft. Ihr Vater war Priester und begeistert.

Begeisterter Musiker. Ihre Mutter hat sie schon mit 6 zum Chor mitgenommen und Hannah Williams wollte eigentlich ursprünglich Opernsängerin werden. Aber das hat sie dann aufgegeben, ist über Folk und Pop dann wirklich beim Soul gelandet. Und ich denke, eine so starke Stimme wie sie muss man wirklich hören. 2012 kam ihr Debütalbum A Hill of Feathers heraus mit einer Band, die damals The Tastemakers hieß. Und 2017 eben das, was wir hier nun gehört haben, das Album Late Nights and Heartbreak. Jetzt heißt die Band The Affirmations und wer ist das? Es ist James Graham an der Orgel, am Piano. Er schreibt auch die meisten Nummern. Also natürlich, jetzt haben wir ein Cover gehört. Adam Holgate Gitarre, Adam Newton Bassgitarre, Jay Widdowson Jones Drums, Nicholas Malcolm Trompete, Liam Treasure Trombone, John Pratt Bariton Saxophon und dann gibt es noch ein paar Leute, die im Hintergrund singen und neben Hannah Williams, die das dann auch auf sich genommen haben. Und Hannah Nicholson ist das Victoria Clavin. Produziert wurde dieses Album von Malcolm Cato und aufgenommen zwischen Oktober 2015 und Februar 2016. At Quatermass Sound Lab in Dalston bei London. Ja, und weil wir Dazed und Confused gehört haben und schon lang nicht mehr Led Zeppelin gespielt haben, hier die Originalversion von ihrem ersten Album 1969. Und da hört man, wie soulig Hannah Williams diese Nummer für sich hört.

Ein geniales Meisterwerk, Led Zeppelin, Dazed and Confused, und die gleiche Nummer so verschieden hintereinander zu hören, das macht Spaß. Und dieses Dazed and Confused auf dem ersten Album von Led Zeppelin 1969, John Bonham, der wahrscheinlich beste Drummer ever, Robert Plant, Vocals und Komponist und Gitarrist außer Rand und Band auf dieser Nummer, Jimmy Page und John Paul Jones am Bass. Ja, liebe Leute, ihr hört Kraft und Hell wie an jedem vierten Samstag im Monat, immer zwischen 22 und 24 Uhr. Wir können auch gern Ihre Anregungen und Beschwerden und Wünsche entgegennehmen unter der E-Mail-Adresse kraftundhell in einem Wort geschrieben @o94.at. Oder es gibt hier auch ein Telefon, wenn die Musik läuft, kann man mich anrufen, 01 für Wien 319-0999 und die Durchwahl 33. Was erwartet Sie noch in diesen zwei Stunden? Hoffentlich für Sie genehmer Musik. Wir haben noch einen tollen oder sogar zwei tolle Gitarristen hier. Larry Coryell, der mit John McLaughlin spielen wird. Wir haben Erica Badu, Steely Dan, und vom letzten Mal war ja noch übrig, wir wollten noch weitere Nummern aus dem neuen Rolling Stones Album Foreign Tons spielen. Und wenn da noch Zeit bleibt, habe ich noch Platten von Stevie Wonder, von Wayne Shorter. Ja, schauen wir mal. Jetzt gehen wir noch einmal zurück zum Hannah Williams Album Late Nights and Heartbreak. Es kommt jetzt die Titelnummer, und mit der hat es folgende Bewandtnis. Als dieses Album rauskam, hat Jay-Z von seinem Manager oder Tonmeister den Hinweis bekommen, geh, hör dir das an. Und diese Nummer, Late Nights and Heartbreak, hat er dann reingesampelt in seine Nummer 4.44 als Antwort auf Beyoncé, und darin geht's um Untreue.

0: Ja, eine starke Frau, eine starke Stimme, Late Nights and Heartbreak, ein ja, Geständnis, dass man es nicht so macht. Starke Frauen kommen bei uns natürlich in Kraft und Hell immer vor und darauf kann man eigentlich nur Erykah Badu spielen, wie sie mit ihrem Lover umgeht.
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Ja. Die großartige, einmalige Erika Badu von ihrem Album Badu Live aus dem Jahr 1997, und das war die Selbstbefreiungsnummer von ihrem ja charakterlich nicht geeigneten Lover, nicht Tyrone, aber das ist der Freund davon, und den soll er anrufen, weil sie ist mit ihm fertig. Wir kommen nochmal zurück zu Hannah Williams. Ich habe noch zwei Nummern ausgesucht, die ganz gut hintereinander passen, und deshalb spiele ich sie jetzt in einem durch. Fighting Your Shadow ist die erste, und Woman Got Soul.

Ja, unglaublich, diese Hannah Williams, eine wirklich sehr fokussierte, dichte Stimme. Ich glaube, ich muss das jetzt abdrehen hier. Eine Stimme, die mich auch ein bisschen an Aretha Franklin erinnert. Ja, die zwei Nummern, die Sie jetzt gehört haben, waren Fighting Your Shadow und Woman Got Soul. Und ja, weil wir jetzt bei den Frauen sind und ich gerade von Kraft eine Mitteilung bekommen haben, Erica Rules, wollen wir noch ein bisschen was von ihrem, finde ich, ja, eines der besten Album von ihr, vielleicht auch das Beste. Mama's Gun aus dem Jahr 2000 und da gibt's diese wunderbare Klammer von My Life, On and On and Clever.

Ja, die wunderbare Erykah Badu im Jahr 2000. Ihre Platte hieß damals Mama's Gun und wir haben drei Nummern ohne Unterbrechung gehört. My Life, On and On and Clever. Eine clevere Frau, ja. Wir sind in der Halbzeit. Kraft und Hell. Hell hier im Studio von Orange 94.0 am Wiener Gaußplatz. Heute allein, Kraft weilt noch in der Ferne, nähert sich aber zusehends Wien. Ich hoffe, es macht Spaß und was ich versprochen habe, halte ich auch. Ich habe Gitarre versprochen. 1969 aufgenommen, ein Album von Lawrie Coryell mit dem Namen Spaces. Und da gibt es eine wunderbare Gitarrennummer, ein, wie soll man sagen, ein Gitarrenduett im Stil von Django Reinhardt von zwei Gitarrengöttern, Larry Coryell und John McLaughlin heizen sich da gegenseitig ein an einem Thema von René Thomas und so heißt auch das Stück René's Theme.

Ja, Renés Theme, da hat der Tontechniker wirklich ganze Arbeit geleistet, diese beiden akustischen Gitarren so wunderbar aufzunehmen. John McLaughlin und Larry Coryell. Larry Coryell wird, finde ich, viel zu wenig geschätzt und gehört. Er ist 1943 geboren, gilt in der Musikgeschichte eher als Pionier des Jazzrocks, hat aber dann doch 1975 hauptsächlich akustische Gitarre gespielt. Das Album, das ihn so quasi featured, Larry Coryell, heißt Spaces und er hat da mit den Mitstreitern John McLaughlin und Miroslav Vitus und Billy Cobham. Ja, das sind ja die Leute, die teilweise beim Mahavishnu Orchester große Erfolge gefeiert haben. Und am elektrischen Piano ist auch Chick Corea mit dabei. Und die Titelnummer Spaces Infinite, geschrieben von Julie Coryell, die möchte ich jetzt als nächstes nachschicken.

Dieser Miroslav Vitus war schon ein großartiger Bassist, wenn er ja nüchtern war. Und ich habe ihn einmal gesehen im Konzerthaus, da war er es nicht und das war nicht so toll. Aber hier auf dieser Aufnahme von der Nummer Spaces Infinite haben wir gehört, wie er auch mit dem Bogen auf seinem Kontrabass toll umgehen kann. Gemeinsam mit ihm Billy Coppen an den Drums, Chick Corea, Electric Piano, John McLaughlin, Gitarre und Larry Coryell, Gitarre. Dieser Larry Coryell war wirklich ein Phänomen. Er hat schon als Junger bei Chico Hamilton gespielt und seine Biografie liest sich wie ein Who is Who. Mit allen Leuten hat er gespielt, hat eine Jazzrock-Gruppe namens Free Spirits gegründet und ist dann leider schon 73-jährig, 2017 während einer Tournee. Da ist er dann wieder auf die E-Gitarre umgestiegen. Das war so ungefähr Mitte der 80er Jahren. Dann hat er wieder mehr E-Gitarre gespielt. Er ist in einem New Yorker Hotel an einem Herzversagen leider verstorben. Ja, was habe ich noch versprochen? Wir haben letztes Mal die zwei schon vorher erschienenen Nummern

von der neuen Rolling Stones CD Foreign Tongues gespielt. Beide großartig. Und beim Durchhören dieses Albums ist mir schon aufgefallen, es sind ein paar Nummern, ja, es ist ein gutes Album, aber ein paar Nummern sind halt ein bisschen schwächer als die anderen. Eine Nummer sticht für mich besonders hervor, geschrieben von Mick Jagger, Keith Richards und Andrew Watt. Die Nummer heißt Back in Your Life. Wer spielt noch mit? Steve Jordan an den Drums, Andrew Watt, elektrische Gitarre, Daryl Jones von Stings Gruppe, wohl bekannt am Bass, Steve Winwood, auch ein Orgel- und Pianokönig. Ja, und die Rolling Stones mit Mick Jagger, Keith Richards und Ronnie Wood hier vertreten. Diese Nummer ist tiefgehend, ist erdig, ist großartig komponiert und heißt Back in Your Life.

0: Ja, ich glaube, das ist schon eine Spitzennummer. Back in Your Life, The Rolling Stones, auf ihrem vor wenigen Wochen erschienenen Album Foreign Tongues. Sehr, sehr gut produziert. Andrew Watts macht das wirklich große, spielt auch mit. Und ich denke, eine Nummer kann ich noch spielen, und zwar die letzte Nummer auf diesem Album, Beautiful Delilah. Ja, eine Nummer von Chuck Berry. Finde ich toll, dass sie das auch aufgenommen haben. Und da sieht man wieder, woher kommen sie? Vom Blues, es ist erdig und ja, mich berührt es ganz einfach. Diese Textzeilen, Beautiful Delilah, sweet as apple pie, always gets a second look from fellas passing by. 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

0: Ja.
1: Ja, wenn man die alten Herren lässt, dann gehen sie immer zurück zu den Wurzeln. Hier zu einer Chuck Berry-Nummer, die Rolling Stones mit Beautiful Delilah vom neu erschienenen Album Foreign Tongues. Ich habe gerade einen sehr, sehr lieben Anruf hier bekommen mit einem Wunsch, den ich jetzt hiermit erfülle. Liebe Eli, das ist für dich.

Stevie Wonder, Village Ghetto Land, ja, der lieben Ina gewidmet. Und ja, das war eine Platte, 1976, glaube ich, herausgekommen. Songs in the Key of Life, ein Doppelalbum mit eingelegter Single und einer Hitdichte, die es wahrscheinlich nicht so oft gibt. Ja, also Stevie Wonder. In letzter Zeit habe ich auch wieder ein bisschen mehr Steely Dan gehört und eine der Platten, die ein bisschen unter der Aufmerksamkeitsgrenze liegen, ist The Royal Scam aus dem Jahr 1975. Und eine Nummer hat mich besonders geflasht und das war Don't Take Me Alive.

Don't Take Me Alive, 1976 von der Platte Royals Cam von Steely Dan. Wir bleiben noch ein bisschen bei Steely Dan. Ein Jahr vorher erschien die Platte Katie Light, nämlich 1975. Da gibt es ein ziemlich rockiges Lied drauf. Das mag ich. 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

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Das waren Steely Dan. Und ja, wir nähern uns dem Ende der Sendung und ich habe versprochen, noch etwas von Wayne Shorters Album Native Dancer. Ein großartiges Album mit Herbie Hancock und anderen Größen. Und werde mal versuchen, weil der CD-Player spinnt ein bisschen, ob ich jetzt schaffe, Beauty and the Beast anzuspielen.

Ja, es hat geklappt. Das war aus dem Album Native Dancer, Beauty and the Beast. Unglaublich, wie dieser Van Shorter spielt. Ein ganz großer Geist. Ich glaube, der Einzige, der kompositionsmäßig von Miles Davis nicht nur für voll, sondern für wichtig genommen worden ist. Ja, wir nähern uns dem Ende. Noch einmal zurück zu Larry Coryell. Ein Album, das erst sehr viel später erschienen ist, aber im Jahr 68, 69 schon aufgenommen wurde, mit den großartigen Mitspielern Mike Mandel an der Orgel, Ron Carter am E-Bass, Chuck Rainey ebenfalls am E-Bass, Bernard Purdy an den Drums, Steve Haas und Ray Mantilla Percussion. Da habe ich jetzt eine Nummer ausgesucht, die zum Thema Late Nights No Heartbreak passt, mit dem einfachen Titel Sex.

Ein sehr heißer Jam. Larry Coryell hat ihn komponiert mit dem Titel Sex aus dem Album Basics, Aufnahmen aus dem Jahr 1968 und 69. Damit sind wir beim Ende der Sendung Kraft und Hell vom Juli 2026. Nächste Sendung am 22. August um 22 Uhr. Wenn Sie uns was mitteilen wollen, per E-Mail an kraftundhell in einem Wort geschrieben @o94.at. Ja, und zum Ende der Sendung, passend zum vorigen Titel, noch einmal zurück zu Hannah Williams und dem Album, das ich Ihnen wirklich sehr ans Herz lege, das jetzt wieder erschienen ist und heißt Late Nights and Heartbreak, Hannah Williams and the Affirmations. Und hier jetzt eine Nummer von ihr selber. Und damit entlasse ich sie in die Nacht. Und die Nummer heißt In Your Arms. Gute Nacht.

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